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1: Ich bin Hendrik Daum. Am Rande des Christopher Street Day in Berlin ist am späten Abend ein Fahrzeug in eine Menschenmenge gefahren. Laut Polizei wurde dabei ein Mensch getötet. Mindestens 14 Menschen wurden verletzt, einige von ihnen offenbar schwer bis lebensgefährlich. Zahlreiche Einsatzkräfte sind vor Ort, man fahnde weiterhin nach möglichen mehreren Tatverdächtigen, heißt es. Der Vorfall ereignete sich in der Parkanlage des Tiergartens. Die Veranstalter brachen den CSD nach dem Vorfall sofort ab. Berlins regierender Bürgermeister Wegner sprach vor Ort von einem brutalen Angriff auf die freie und weltoffene Gesellschaft.
2: Viele feiernde Menschen, die glücklich waren, die die Vielfalt dieser Stadt gefeiert haben, die Weltoffenheit, die Freiheit, ja auch die Liebe. Dieser Tag wurde durch diese schreckliche Tat beendet.
1: Mittlerweile über 250.000 Menschen sind in Frankreich und Spanien vor den massiven Waldbränden in Sicherheit gebracht worden, unter ihnen auch viele Touristen. Im Südwesten Frankreichs haben die anhaltenden Brände eine der größten Evakuierungsaktionen in der Geschichte des Landes ausgelöst. Neben der Feuerwehr beteiligen sich dort auch etwa 1.000 Soldaten an den Löscharbeiten. In Spanien ist der Großraum Madrid besonders betroffen. Die Kabinettsumbildung von Bundeskanzler Merz sorgt teilweise für Kritik innerhalb der CDU, vor allem wegen des Umgangs mit noch Verkehrsminister Schnieder. Thomas Brockt hat die Hintergründe.
3: Ex-Kanzleramtschef Altmaier äußerte sich betroffen und wütend. Merz will Schnieder entlassen, bekam vom vorgesehenen Nachfolger aber kurzfristig eine Absage. Für Diskussion sorgt auch die Personalie Linnemann. Der CDU-Generalsekretär hatte zum Start der Regierung noch gesagt, Minister sein sei nicht sein Ding. Nun soll er Gesundheitsminister werden, spricht von einer anderen Lage und traut sich das auch zu.
1: Arbeitgeberpräsident Dulger warnt vor zusätzlichen zweistelligen Milliardenkosten durch die angekündigte Rentenreform. Teil der Reform ist ja eine neue Kapitalrente, für die Arbeitgeber und Beschäftigte zusätzlich zum normalen Beitrag 2% des Bruttoeinkommens zahlen sollen. Dulger sagt, wer eine kapitalgedeckte Säule aufbauen will, der muss die Beitragsbelastung dafür aber an anderer Stelle senken.
4: Der Autoverkehrsdienst meldet auf der A94 von München in Richtung Passau ist zwischen Hohenlinden und Pastetten die Richtungsfahrbahn gesperrt. Hier besteht Gefahr durch Gegenstände auf der Fahrbahn. Rettungsfahrzeuge sind im Einsatz nach einem Unfall. Bitte bilden Sie eine Gasse für Rettungs- und Einsatzfahrzeuge. Ihr Autoverkehrsdienst wünscht gute Fahrt.

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1: Sie hören Radio Today, 89 München, die genaue Zeit. Es ist jetzt 3 Uhr und eine Minute.

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1: Ich bin Hendrik Daum. Der Christopher Street Day in Berlin ist am späten Abend abgebrochen worden. Laut Polizei wurden in der Nähe der Abschlusskundgebung mehrere Menschen von einem Fahrzeug angefahren. Ein weißer Transporter soll mit hoher Geschwindigkeit in der Parkanlage Tiergarten in eine Menschenmenge gerast sein. Eine Frau kam dabei ums Leben. Von weiteren 16 Verletzten schweben laut den Behörden 3 in Lebensgefahr. Die Polizei fahndet mit über 2000 Einsatzkräften nach dem Täter. Zeugen berichten, er habe auf der Flucht mehrere Menschen durch Messerstiche verletzt. Berlins regierender Bürgermeister Wegner spricht von einem Angriff auf unsere freie und weltoffene Gesellschaft. Der Vorsitzende der CSU-Landesgruppe im Bundestag, Hoffmann, fordert ein Rüstungsabkommen mit der Ukraine, um die Bundeswehr mithilfe ukrainischer Drohnentechnologie aufzurüsten. Hoffmann sagte der Bild am Sonntag, Deutschland werde die Hilfe für die Ukraine unter allen Umständen fortsetzen. Gleichzeitig habe Kiew im Bereich Drohnen und Drohnenabwehr herausragende Fähigkeiten entwickelt. Die Bayreuther Festspiele haben sich zum 150. Jubiläum klar gegen einen Rechtsruck in Politik und Gesellschaft gestellt. Festspielleiterin Katharina Wagner rief beim Festakt dazu auf, Nein zu sagen zu Rassismus, Chauvinismus und einer Verharmlosung der Geschichte. Sie verwies dabei auch auf die enge Verknüpfung ihrer Familie mit dem NS-Regime und die besondere Verantwortung der Festspiele. Das Jubiläum sei deshalb weit mehr als ein Anlass zu feiern, betonte Wagner. Ziel müsse es sein, die Tradition ernst zu nehmen, ohne sie zu verklären. Mittlerweile über 250.000 Menschen sind in Frankreich und Spanien vor den massiven Waldbränden in Sicherheit gebracht worden, unter ihnen auch viele Touristen. Im Südwesten Frankreichs haben die anhaltenden Brände eine der größten Evakuierungsaktionen in der Geschichte des Landes ausgelöst. Neben der Feuerwehr beteiligen sich dort auch etwa 1.000 Soldaten an den Löscharbeiten. In Spanien ist der Großraum Madrid besonders betroffen. Bei der Tour de France geht der Führende der Gesamtwertung Tadej Pogacar heute mit 6,5 Minuten Vorsprung in die letzte Etappe nach Paris. Nur noch ein Sturz könnte den Sieg des Slowenen verhindern.
2: Der Autoverkehrsdienst meldet auf der A94 von München in Richtung Passau ist zwischen Hohenlinden und Pastetten die Richtungsfahrbahn gesperrt. Hier besteht Gefahr durch Gegenstände auf der Fahrbahn. Rettungsfahrzeuge sind im Einsatz nach einem Unfall. Bitte bilden Sie eine Gasse für Rettungs- und Einsatzfahrzeuge. Ihr Autoverkehrsdienst wünscht gute Fahrt.
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1: Sie hören Radio Today, 89 München, die genaue Zeit. Es ist jetzt 4:02 Uhr.

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1: Ich bin Hendrik Daum. Der Christopher Street Day in Berlin ist am späten Abend abgebrochen worden. Laut Polizei wurden in der Nähe der Abschlusskundgebung mehrere Menschen von einem Fahrzeug angefahren. Ein weißer Transporter soll mit hoher Geschwindigkeit in der Parkanlage Tiergarten in eine Menschenmenge gerast sein. Eine Frau kam dabei ums Leben. Von weiteren 16 Verletzten schweben laut den Behörden 3 in Lebensgefahr. Die Polizei fahndet mit über 2000 Einsatzkräften nach dem Täter, den sie inzwischen aber identifiziert hat. Dazu Polizeisprecher Florian Naht.
2: Es laufen bereits Maßnahmen gegen diesen Tatverdächtigen, der noch nicht festgenommen worden ist. Allerdings ist dieser Tatverdächtige Polizei bekannt. Er ist uns Polizei bekannt als Angehöriger des islamistischen Milieus hier in Berlin. Und unsere Fahndungsmaßnahmen nach dieser Person laufen mit Hochdruck.
1: Berlins regierender Bürgermeister Wegner sprach von einem Angriff auf unsere freie und weltoffene Gesellschaft. Heute beginnt im brasilianischen Rio de Janeiro die internationale AIDS-Konferenz. Zu dem sechstägigen Forum werden bis zu 10.000 Teilnehmer aus Wissenschaft, Medizin und Politik erwartet. Sie sprechen unter anderem über neue Medikamente, Prävention und die Impfstoffforschung. Aktivisten wollen die AIDS-Konferenz nutzen, um auf Versorgungsengpässe bei Medikamenten und auf Diskriminierung aufmerksam zu machen. In Bayreuth sind am Abend die diesjährigen Richard-Wagner-Festspiele eröffnet worden. Wegen des 150-jährigen Jubiläums gab es zum Auftakt keine Opernpremiere, sondern einen Festakt, unter anderem mit Beethovens 9. Symphonie. Sie erklang auch zur Grundsteinlegung des Bayreuther Festspielhauses im Mai 1872, damals dirigiert von Richard Wagner höchstpersönlich. Zu den Gästen des Festaktes gehörten Bundeskanzler Merz, Altkanzlerin Merkel und Bayerns Ministerpräsident Söder. Bei der Tour de France geht der Führende der Gesamtwertung Tadej Pogacar heute mit 6,5 Minuten Vorsprung in die letzte Etappe nach Paris. Nur noch ein Sturz könnte den Sieg des Slowenen verhindern.
3: Der Autoverkehrsdienst meldet normalen Verkehr in und um München.

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1: Sie hören Radio Today, 89 München. Die genaue Zeit, es ist jetzt 5 Uhr und 2 Minuten.

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1: Ich bin Hendrik Daum, einen schönen guten Morgen. Dramatische Szenen am späten Abend am Rande des Christopher Street Day in Berlin. Ein Angreifer hatte einen Transporter in der Parkanlage des Tiergarten absichtlich in eine Menschengruppe gesteuert und mehrere Personen erfasst. Laut Polizei wurde dabei eine Frau getötet. Mindestens 16 Menschen wurden verletzt, 3 von ihnen lebensgefährlich. Der Täter ist noch auf der Flucht. In der Nacht meldete die Polizei aber, der mutmaßliche Verdächtige sei identifiziert. Dazu Polizeisprecher Florian Naht.
2: Es laufen bereits Maßnahmen gegen diesen Tatverdächtigen, der noch nicht festgenommen worden ist. Allerdings ist dieser Tatverdächtige polizeibekannt. Er ist uns polizeibekannt als Angehöriger des islamistischen Milieus hier in Berlin. Und unsere Fahndungsmaßnahmen nach dieser Person laufen mit Hochdruck.
1: Gestern hatten in Berlin hunderttausende Menschen den Christopher Street Day gefeiert, um ein Zeichen für Toleranz und Vielfalt zu setzen. In Frankreich und Spanien ist es der Feuerwehr bisher nicht gelungen, die riesigen Waldbrände unter Kontrolle zu bringen. Im Südwesten Frankreichs breiten sich die Flammen weiter landeinwärts aus. Über 200.000 Menschen wurden in Sicherheit gebracht. Die Behörden sprechen von einem noch nie dagewesenen Ausmaß der Brände. In Spanien hat die Regierung für 2 Regionen den Notstand ausgerufen. Die Bayreuther Festspiele haben sich zum 150-jährigen Jubiläum klar gegen einen Rechtsruck in Politik und Gesellschaft gestellt. Festspielleiterin Katharina Wagner rief beim Festakt dazu auf, Nein zu sagen zu Rassismus und zu einer Verharmlosung der Geschichte. Sie verwies dabei auch auf die enge Verknüpfung ihrer Familie mit dem NS-Regime und die besondere Verantwortung der Festspiele. Der Vorsitzende der CSU-Landesgruppe im Bundestag, Hoffmann, fordert ein Rüstungsabkommen mit der Ukraine, um die Bundeswehr mithilfe ukrainischer Drohnentechnologie aufzurüsten. Hoffmann sagte der Bild am Sonntag, Deutschland werde die Hilfe für die Ukraine unter allen Umständen fortsetzen. Gleichzeitig habe Kiew im Bereich Drohnen und Drohnenabwehr herausragende Fähigkeiten entwickelt. Bei der Tour de France geht der Führende der Gesamtwertung Tadej Pogacar heute mit 6,5 Minuten Vorsprung in die letzte Etappe nach Paris. Nur noch ein Sturz könnte den Sieg des Slowenen verhindern.
3: Der Autoverkehrsdienst meldet normalen Verkehr in und um München.

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1: Für Radio Today 89 München. Die genaue Zeit. Es ist jetzt 6:02.

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1: Ich bin Stefan Schütz. Guten Morgen. Entsetzen am späten Abend in Berlin. Am Rande des Christopher Street Day hat ein Angreifer ein Fahrzeug in eine Menschengruppe gesteuert und mehrere Personen erfasst. Laut Polizei wurde eine Frau getötet, mindestens 16 Menschen wurden verletzt, 3 von ihnen lebensgefährlich. Der Täter ist noch auf der Flucht, konnte von der Polizei aber mittlerweile identifiziert werden. Bei ihm soll es sich um einen polizeibekannten Mann aus der islamistischen Szene handeln, Oberbürgermeister Wegner.
2: Viele feiernde Menschen, die glücklich waren, die Vielfalt dieser Stadt gefeiert haben, die Weltoffenheit, die Freiheit, ja auch die Liebe. Dieser Tag wurde durch diese schreckliche Tat beendet.
1: In Frankreich und Spanien versuchen weiter tausende Einsatzkräfte, die verheerenden Waldbrände unter Kontrolle zu bringen. Die französische Regierung schickte weitere 500 Soldaten sowie ein Militärflugzeug vom Typ A400M in das Brandgebiet im Südwesten des Landes. Dort mussten inzwischen etwa 260.000 Menschen vor den Flammen in Sicherheit gebracht werden. Im Nachbarland Spanien gut 60.000. Nach der Kabinettsumbildung hat eine Debatte über Reformen im Gesundheitswesen begonnen. Der designierte Gesundheitsminister Linnemann kündigte in der Bild-Zeitung an, die Zahl der gesetzlichen Krankenkassen zu reduzieren, um die Beiträge zu stabilisieren. Aktuell gibt es davon mehr als 90. Mehrere Sozialverbände verlangen dagegen, die geplanten Reformen zugunsten der Versicherten nachzubessern. In Bayreuth sind am Abend die Richard-Wagner-Festspiele eröffnet worden. Wegen des 150. Jubiläums gab es zum Auftakt keine Opernpremiere, sondern einen Festakt unter anderem mit Beethovens 9. Symphonie. Sie erklang auch zur Grundsteinlegung des Bayreuther Festspielhauses 1872, damals dirigiert von Richard Wagner höchstpersönlich. Zu den Gästen des Festaktes gehörten Kanzler Merz, Altkanzlerin Merkel und Bayerns Ministerpräsident Söder. Heute beginnt im brasilianischen Rio de Janeiro die internationale AIDS-Konferenz. Zu dem 6-tägigen Forum werden bis zu 10.000 Teilnehmer aus Wissenschaft, Medizin und Politik erwartet. Sie sprechen unter anderem über neue Medikamente, Prävention und die Impfstoffforschung. Aktivisten wollen die AIDS-Konferenz nutzen, um auf Versorgungsengpässe bei Medikamenten und auf Diskriminierung aufmerksam zu machen.
3: Der Autoverkehrsdienst meldet normalen Verkehr in und um München.

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1: Sie hören Radio Today 89 München. Die genaue Zeit. Es ist jetzt 7 Uhr.

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1: Ich bin Stefan Schütz. Guten Morgen. Eine Tote und drei lebensgefährlich Verletzte. Die Polizei in Berlin fahndet nach einem Mann, der mit einem Transporter in eine Menschenmenge unweit des Christopher Street Days gefahren ist. Der Gesuchte ist 21 Jahre alt und wird der islamistischen Szene zugeordnet, Berlins regierender Bürgermeister Wegner.
2: Wir werden uns unsere Art und Weise des Lebens und des Zusammenlebens nicht nehmen lassen. Ich habe großes Vertrauen in die Berliner Polizei, dass wir mit Hochdruck jetzt den Täter, die Täter ermitteln und sie dann auch zur Rechenschaft ziehen.
1: Nicht bekannt ist derzeit, um wen es sich bei der getöteten Frau handelt. Die DRK Bayern meldet einen Wechsel an der Spitze der Krankschreibungen. Psychische Leiden wie Depressionen oder Ängste sind im ersten Halbjahr Hauptgrund für Ausfälle bayerischer Beschäftigter gewesen. Die Fehltage dafür sind um 12% gestiegen. Der bisherige Spitzenreiter Atemwegserkrankungen ist dagegen um rund ein Viertel zurückgegangen. Ein weiterer häufiger Grund für Krankschreibungen sind Rückenprobleme. In Frankreich und Spanien haben die schweren Waldbrände inzwischen mehr als eine Viertelmillion Menschen aus ihren Häusern getrieben. Im Südwesten Frankreichs mussten laut Behörden rund 167.000 Menschen raus, in Spanien etwa 60.000. Frankreich schickt jetzt zusätzliche Soldaten und Löschflugzeuge in den Einsatz. In Spanien hoffen die Einsatzkräfte, dass sich die Lage dank ruhigerer Wetterbedingungen bald entspannt. Die Zahl der Maserninfektionen in den USA ist auf den höchsten Stand seit Jahrzehnten gestiegen. Mehr als 2300 Fälle in 45 Bundesstaaten sind in diesem Jahr bereits dokumentiert. Der von US-Präsident Trump ernannte Gesundheitsminister Kennedy Jr. steht wegen der steigenden Zahlen der Maserninfektionen in der Kritik. Er hatte immer wieder Zweifel an der Sinnhaftigkeit von Impfungen geäußert. Formel-1-Weltmeister Lando Norris startet heute beim Großen Preis von Ungarn von der Pole Position. Der McLaren-Pilot war schnellster in der Qualifikation. Start des Rennens ist um 15 Uhr. Hinter Norris stehen Charles Leclerc im Ferrari, gefolgt von Oscar Piastri im zweiten McLaren. Der WM-führende Kimi Antonelli im Mercedes startet von Platz 7 aus.
3: Der Autoverkehrsdienst meldet normalen Verkehr in und um München.
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1: Ich bin Stefan Schütz. Guten Morgen. Am Rande des Christopher Street Days in Berlin ist ein Transporter in eine Menschenmenge gelenkt worden. Eine Frau starb, 16 Menschen wurden verletzt, 3 von ihnen kämpfen um ihr Leben. Die Polizei hat den mutmaßlichen Täter identifiziert, Tine Klimach berichtet.
2: Nach dem 21 Jahre alten Mann soll mit einem Foto öffentlich gefahndet werden. Er hat nach dpa-Information Familie in Berlin und wurde erst im Mai aus dem Jugendarrest entlassen. Noch ist unklar, ob der Verdächtige das Fahrzeug steuerte und wem der weiße Kastenwagen gehört. Auch wie der Fahrer in den abgesperrten Tiergarten gelangen konnte.
1: Ärzte ohne Grenzen fordern einen drastisch niedrigeren Preis für das HIV-Vorbeugungsmittel Lenacapavir. Anlässlich der Welt-AIDS-Konferenz in Rio de Janeiro verlangt die Organisation rund $40 pro Person und Jahr statt der bisherigen $28.000. Die verlangt der Hersteller für eine Jahresdosis zur Behandlung Infizierter in den USA. Weltweit leben fast 41 Millionen Menschen mit HIV. Carsten Lindemann hat als designierter Gesundheitsminister schon konkrete Pläne. Er will die Zahl der gesetzlichen Krankenkassen deutlich reduzieren, um die Beiträge stabil zu halten. Das kündigte er in der Bild-Zeitung an. Aktuell gibt's über 90 davon. Mehrere Sozialverbände fordern außerdem, die Pläne zur Gesundheitsreform noch zugunsten der Versicherten nachzubessern. Fast jeder zweite Rentner in Deutschland bekommt nach der Steuererklärung Geld vom Finanzamt zurück. Das zeigt eine Auswertung eines Steuererklärungsanbieters. Rund 45% der Rentner und Rentnerinnen haben eine Erstattung erhalten. Im Durchschnitt waren es fast 1.400 Euro. Wer dagegen neben der gesetzlichen Rente noch eine Betriebsrente oder Mieteinnahmen hat, muss häufiger nachzahlen. In Bayreuth sind am Abend die Richard-Wagner-Festspiele eröffnet worden. Wegen des 150. Jubiläums gab es zum Auftakt keine Opernpremiere, sondern einen Festakt, unter anderem mit Beethovens 9. Symphonie. Sie erklang auch zur Grundsteinlegung des Bayreuther Festspielhauses 1872. Zu den Gästen des Festaktes gehörten Kanzler Merz, Altkanzlerin Merkel und Bayerns Ministerpräsident Söder.
3: Der Autoverkehrsdienst meldet auf der A8, von München in Richtung Salzburg, ist zwischen Holzkirchen und Weihern der Standstreifen blockiert. Bitte achten Sie auf die Gefahrensituation durch eine ungesicherte Unfallstelle. Ihr Autoverkehrsdienst wünscht gute Fahrt.
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3: Es ist ganz genau 9 Uhr und 2 Minuten geworden. Wir messen 22 Grad in München-Thalkirchen. 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
1: Ich bin Stefan Schütz. Guten Morgen. Nach dem Angriff am Rande des Christopher Street Days in Berlin fahndet die Polizei öffentlich mit Foto nach einem Verdächtigen. Bei der Attacke am Abend mit einem Transporter starb eine Frau, mehrere Menschen wurden verletzt, drei von ihnen lebensgefährlich schwer. Gesucht wird ein 21-jähriger polizeibekannter Mann, der in Berlin der islamistischen Szene zugeordnet wird. Die DRK Bayern meldet einen Wechsel an der Spitze der Krankschreibungen. Psychische Leiden wie Depressionen oder Ängste sind im ersten Halbjahr Hauptgrund für Ausfälle bayerischer Beschäftigter gewesen. Die Fehltage dafür sind um 12% gestiegen. Der bisherige Spitzenreiter Atemwegserkrankungen ist um rund ein Viertel zurückgegangen. Ein weiterer häufiger Grund für Krankschreibungen sind Rückenprobleme. Die Bundesregierung plant, den Zuschuss für die sichere Übertragung von Strom zu kürzen. Für Verbraucherinnen und Verbraucher bedeutet das, es wird etwas teurer. Jan-Henner Reitze berichtet.
2: Stromleitungen instand halten, sichern und neue bauen, auch damit durch Windkraft erzeugte Energie aus Norddeutschland in den Süden geleitet werden kann. Kosten dafür, die Netzentgelte, machen einen Großteil der Stromkosten für Verbraucher aus. Damit die nicht aus dem Ruder laufen, gibt es den Zuschuss vom Bund. Weil der jetzt aber gekürzt werden soll, bedeutet das im Vergleich zu diesem Jahr mehr Kosten. 12 € im Jahr für einen 3-Personen-Haushalt.
1: Heute beginnt im brasilianischen Rio de Janeiro die internationale AIDS-Konferenz. Zu dem 6-tägigen Treffen werden bis zu 10.000 Teilnehmer aus Wissenschaft, Medizin und Politik erwartet. Sie sprechen unter anderem über neue Medikamente, Prävention und die Impfstoffforschung. Aktivisten wollen die AIDS-Konferenz nutzen, um auf Versorgungsengpässe bei Medikamenten und auf Diskriminierung aufmerksam zu machen. Formel-1-Weltmeister Lando Norris startet heute beim Großen Preis von Ungarn von der Pole Position. Der McLaren-Pilot war schnellster in der Qualifikation. Start des Rennens ist um 15 Uhr. Hinter Norris stehen Charles Leclerc im Ferrari, gefolgt von Oscar Piastri im zweiten McLaren. Der WM-führende Kimi Antonelli im Mercedes startet von Platz 7 aus.
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3: Und der Radio Tude Verkehrsdienst meldet im Moment störungsfreien Verkehr in und um München.
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3: Geblitzt wird in der Ortseinfahrt von Putzbrunn von München kommend und neu hinzugemeldet vor 5 Minuten die Ortseinfahrt von Bernried am Starnberger See Richtung Seeshaupten hat Andi gemeldet. Vielen Dank. Wenn auch Sie Blitzer melden wollen, dann am besten gleich direkt die Studionummer 089 723 2000 723 2000.
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3: Heute wechseln sich Sonne und Wolken ab. Im Süden gibt es mehr Wolken und auch ein paar Schauer und Gewitter. Gegen Abend zieht es dann auch im Nordwesten zu und es entstehen auch hier dort einzelne Schauer. Die Temperaturen steigen auf 24 bis 32 Grad. Morgen erwarten uns letzte Schauer. Später zeigt sich dann vielerorts die Sonne bei nur noch 21 bis 28 Grad. In München, Thalkirchingen, Valley Churchen messen wir derzeit genau 22 Grad und zum Abschluss noch die genaue Zeit. Es ist mittlerweile 9 Uhr und 16 Minuten.

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9 Uhr und mittlerweile 24 Minuten, das heißt in genau 6 Minuten ist es 9:30. Und 9:30 gibt es auch heute wieder den Blick ins historische Kalenderblatt. Wir gehen diesmal 70 Jahre zurück in die Vergangenheit und betrachten eine internationale Krise, die entstanden ist im Nahen Osten am 26. Juli im Jahr 1956. Gleichzeitig verloren Großbritannien und Frankreich aber bei dieser Krise endgültig ihre Stellung als ehemalige Kolonial- und Weltmachtstellung. Hören Sie gleich die näheren Einzelheiten. Wer tut auch heute wieder was gegen die Kreuzworträtselbildung?

History. Gute History, heute ist Sonntag, der 26. Juli. Angesagt ist die Radio Tude Morgenwelle. Jetzt der Blick ins historische Kalenderblatt. Es ist ganz genau 9.30 Uhr, ganz genau halb 10. Beginnt damit 70 Jahre zurück in die Vergangenheit und betrachten eine internationale Krise im Nahen Osten. Wieder mal 12 Jahre vor Ablauf der Konzession für die britisch-französische Kanalgesellschaft löste Ägyptens Präsident Gamal Abdel El-Nasser mit der Verstaatlichung des Suezkanals am 26. Juli im Jahr 1956 eine internationale Krise aus. Der 1869 eröffnete Suezkanal verbindet das Mittelmeer mit dem Roten Meer und ist eine der wichtigsten Seehandelsrouten der Welt. Als Reaktion auf die Verstaatlichung mit der Nasser unter anderem den Bau des Assuan-Staudammes finanzieren wollte, besetzten israelische Truppen am 29. Oktober 1956 in Abstimmung mit Frankreich und Großbritannien den Gaza-Streifen sowie die Sinai. Die Halbinsel. Nachdem Präsident Nasser die Forderung nach Besetzung des Suezkanals durch britisch-französische Truppen abgelehnt hatte, marschierten sie in Ägypten trotzdem ein. Am 6. November 1956 beendeten sie unter dem Druck der USA und der Sowjetunion diese Invasion. Auch Israel gab die besetzten Gebiete bis März 1957 zurück. Die Suezkrise brachte die Welt an den Rand eines großen Krieges, da die Sowjetunion mit einem militärischen Eingreifen gedroht hatte. Großbritannien und Frankreich verloren ihre Stellung als Kolonial- und Weltmächte endgültig. Der zuletzt gemeldete Blitzer steht in der Ortseinfahrt von Bernried am Starnberger See in Fahrt Richtung Seeshaupt, also Richtung Süden. Da hören wir danke an Andi. Wenn auch Sie Blitzer melden wollen, dann entweder die Freecall-Nummer 0800 Today oder gleich direkt im Studio anrufen unter 089 723 2000. 723 2000.

9 Uhr und mittlerweile 39 Minuten. Der Michael hat gerade angerufen. Es gibt einen weiteren Blitzer und zwar wird geblitzt in München. Die Ismaninger Straße. Ismaninger Straße in Richtung Stadt auswärts in der 30er-Zone. Danke, Michael. Wenn auch Sie Blitzer melden wollen, dann am besten gleich direkt die Studionummer 089 723 2000.

0: 9 Uhr und mittlerweile 43 Minuten. 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
0: Fast jeder Zweite in Ostdeutschland befürwortet laut einer YouGov-Umfrage eine Regierungsbeteiligung der AfD in Sachsen-Anhalt und Mecklenburg-Vorpommern, sollte die Partei dort stärkste Kraft werden. In der Umfrage sagten dies 47% der befragten Ostdeutschen. In Westdeutschland bejahten dies immerhin 37%. Gefragt wurde nach dem Fall, dass die AfD bei den Landtagswahlen im September vor den anderen Parteien liegt, aber keine absolute Mehrheit erringt. 38% im Osten erwarten, dass eine AfD-Beteiligung an einer Koalition die Demokratie stärken würde. Mit Blick auf den unangekündigten Aktionsplan gegen Sozialleistungsmissbrauch der Bundesregierung fordert der Präsident des Deutschen Landkreistages Achim Brötl eine Verschärfung des europäischen Arbeitnehmerbegriffs, um Anreize für eine Einwanderung in die Sozialsysteme zu reduzieren. Arbeitnehmerfreizügigkeit ist ein hohes Gut, sie darf aber nicht dazu führen, dass schon ein bloßer Minijob zum Türöffner in den deutschen Sozialstaat wird, sagte Brötl. Es könne nicht richtig sein, dass bereits eine sehr geringfügige Beschäftigung den Zugang zu aufstockenden Leistungen in Deutschland eröffne.

0: Heute wechseln sich Sonne und Wolken ab. Im Süden gibt es mehr Wolken und auch ein paar Schauer und Gewitter. Gegen Abend zieht es dann auch im Nordwesten zu und es entstehen auch hier einzelne Schauer. Die Temperaturen steigen auf 24 bis 32 Grad. Morgen erwarten uns letzte Schauer. Später zeigt sich dann vielerorts die Sonne bei nur noch 21 bis 28 Grad. Der zuletzt gemeldete Blitzer steht in München, Ismaninger Straße in Richtung Stadt auswärts in der dortigen 30er-Zone. Wenn auch Sie Blitzer melden wollen, dann am besten gleich direkt die Studionummer 089 723 2000.
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2: Es ist ganz genau 10 Uhr und eine Minute geworden. Wir messen 22 Grad in München-Thalkirchen. 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
1: Ich bin Stefan Schütz. Die Berliner Polizei fahndet nach einem 21-jährigen Verdächtigen nach einem mutmaßlichen Anschlag am Rande des Christopher Street Days. Ein Mann ist mit einem Fahrzeug in eine Menschenmenge gefahren. Eine Frau starb, 16 weitere Menschen wurden verletzt, 3 davon lebensbedrohlich. Der flüchtige Verdächtige wird der islamistischen Szene Berlins zugerechnet. Die Polizei prüft außerdem, ob auch eine Stichwaffe eingesetzt wurde. Die Brände in Frankreich und Spanien wüten weiter. Bei Bordeaux wurden weitere gut 50.000 Menschen aufgefordert, sich in Sicherheit zu bringen. In Spanien ist vor allem der Großraum Madrid betroffen. Von dort berichtet Julia Macher.
2: Aus der Luft und vom Boden bekämpfen mehr als 3000 Feuerwehrleute die Flammen. Hohe Temperaturen, Trockenheit und heftige Windböen hatten die Löscharbeiten massiv behindert. Im Laufe des Tages soll sich die Lage leicht bessern. Von entscheidenden Stunden sprach ein Regierungsvertreter in der Region Madrid.
1: Fast jeder zweite Rentner in Deutschland bekommt nach der Steuererklärung Geld vom Finanzamt zurück. Das zeigt eine Auswertung eines Steuererklärungsanbieters. Rund 45% der Rentner haben eine Erstattung erhalten. Im Durchschnitt waren es fast 1.400 Euro. Wer dagegen neben der gesetzlichen Rente noch eine Betriebsrente oder Mieteinnahmen hat, muss häufiger nachzahlen. Carsten Linnemann hat als designierter Gesundheitsminister schon konkrete Pläne. Er will die Zahl der gesetzlichen Krankenkassen deutlich reduzieren, um die Beiträge stabil zu halten. Das kündigte er in der Bild-Zeitung an. Aktuell gibt's über 90 davon. Mehrere Sozialverbände fordern außerdem, die Pläne zur Gesundheitsreform noch zugunsten der Versicherten nachzubessern. Ärzte ohne Grenzen fordern einen drastisch niedrigeren Preis für das HIV-Vorbeugungsmittel Lenacapavir. Anlässlich der Welt-AIDS-Konferenz in Rio de Janeiro verlangt die Organisation rund 40 Dollar pro Person und Jahr statt der bisherigen 28.000 Dollar. Die verlangt der Hersteller für eine Jahresdosis zur Behandlung Infizierter in den USA. Weltweit leben fast 41 Millionen Menschen mit HIV.
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3: Und der Radio Tude Verkehrsdienst meldet Autobahn A8 Salzburg Richtung München zwischen Aing und Brunntal 2 Kilometer Stau. Dann die A99 zwischen Hohenbrunn und dem Kreuz München Süd 1 Kilometer Stau.
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3: Geblitzt wird in der Ortseinfahrt von Bernried am Starnberger See Richtung Seeshaupt, also Richtung Süden. Dann in München die Ismaninger Straße in Richtung Stadt auswärts in der 30er-Zone. Und in der Ortseinfahrt Putzbrunn von München kommend auch hier eine 30er-Zone. Fehlt da noch einer? Wenn ja, dann am besten gleich direkt die Studionummer wählen. 089 723 2000 723 2000.
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3: Heute wechseln sich Sonne und Wolken ab. Im Süden gibt es mehr Wolken und auch ein paar Schauer und Gewitter. Gegen Abend zieht es dann auch im Nordwesten zu und es entstehen auch hier einzelne Schauer. Die Temperaturen steigen auf 24 bis 32 Grad. Morgen erwarten uns letzte Schauer. Später zeigt sich vielerorts die Sonne bei nur noch 21 bis 28 Grad. In München, Thalkirchen, in Wellichurchen messen wir derzeit genau 22 Grad. Und zum Abschluss noch die genaue Zeit. Es ist 10 Uhr und 19 Minuten.

0: 10 Uhr und genau 23 Minuten geworden. In genau 7 Minuten ist es 10:30 und um 10:30 startet ja heute wieder die erste von insgesamt 3 Open Lines. Die Open Line, das ist die Durchsageplattform für unsere Hörer, wenn sie privat etwas anbieten wollen. Vielleicht wollen sie aber auch nur jemanden grüßen. Das alles um 10:30 dann über die Studiotelefonnummer 089 7 23 2000. Bitte nur diese eine Nummer wählen, 7 23 2000.
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0: Und dann ist es auch schon wieder soweit, die Today Open Line startet für private Kleinanzeigen oder auch nur Grüße. Die Telefonnummer dafür ist die 089 723 2000 723 2000. Jetzt die Open Line.
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0: 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Also zumindest wettertechnisch ist heute nicht so sehr der Tag, um als jetzt an der Isar spazieren zu gehen, in den Biergarten zu gehen oder im Englischen Garten zu verweilen. Da könnte man jetzt doch etwas rumgruschen zu Hause, to cruise around, wie der Engländer sagt. Da findet man Dinge, die man eigentlich gar nicht mehr braucht. Die könnte man jetzt hier in der Open Line zu Geld machen, einfach hier anbieten. Oder wenn Sie jetzt Bestimmtes suchen, zum Beispiel, dass Ihnen jemand hilft bei einer Reparatur, zum Beispiel von einem Zweitakter Rasenmäher beispielsweise. Oder Sie suchen einen gut erhaltenen Kühlschrank, das kann man ja auch versuchen. Oder überhaupt auch gleich einen Partner, das geht ja auch zum Beispiel. 089 723 2000, gerne genommen werden auch Grüße. Und das alles immer über die Studiotelefonnummer 089 723 2000.
2: Ja, servus, mein Name ist Ralf. Ich habe Lederklamotten im Angebot von einem ehemaligen Harley-Fahrer. Es handelt sich um eine Lederhose Größe 38, ein Lederhemd XXL und eine Lederjacke. Die Person war 1,89 Meter groß bei 100 Kilo. Die Jacke ist ohne Protektoren im Blouson-Schnitt. Alles zusammen bitte nur für insgesamt 120 Euro abzugeben. Die Telefonnummer wäre die 08121 3191. Ich wiederhole 081 21 31 91. Danke, ciao.
0: Wenn Sie die eine oder andere hier genannte Telefonnummer nicht gleich mitschreiben konnten, auch kein Problem, den kann man den ganzen Tag über hier bei uns nochmal nachfragen, über die gleiche Nummer natürlich, über 089 723 2000, oder Sie schicken uns noch einfach eine E-Mail an info@radiotoday.de, geschrieben Radio Today, Radio 2, DAY.de. Private Kleinanzeigen und Grüße, wie schaut's aus? Geht noch was oder geht nichts mehr? Ich verweise schon mal auf die nächsten beiden Open Lines heute am Sonntag. Bei Stefan Pfau die Nachmittagsausgabe dann heute um 16.30 Uhr und die Abendausgabe um 19.30 Uhr. Jetzt letzter Aufruf für die Morgenwellenausgabe. Wer jetzt hier noch dabei sein möchte, bitte jetzt zügig anrufen. Ansonsten steigen wir langsam wieder ein ins Musikprogramm. 089 723 2000.

0: Angesagt ist die Sonntagsausgabe der Radio Tour de Morgenwelle, Sonntag, der 26. Juli. Die Zeit mittlerweile 10 Uhr und genau 42 Minuten.
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0: Fast jeder Zweite in Ostdeutschland befürwortet laut einer YouGov-Umfrage eine Regierungsbeteiligung der AfD in Sachsen-Anhalt und Mecklenburg-Vorpommern, sollte die Partei dort stärkste Kraft werden. In der Umfrage sagten dies 47% der befragten Ostdeutschen. In Westdeutschland bejahten dies immerhin 37%. Gefragt wurde nach dem Fall, dass die AfD bei den Landtagswahlen im September vor den anderen Parteien liegt, aber keine absolute Mehrheit erringt. 38% im Osten erwarten, dass eine AfD-Beteiligung an einer Koalition die Demokratie stärken würde. Mit Blick auf den angekündigten Aktionsplan gegen Sozialleistungsmissbrauch der Bundesregierung fordert der Präsident des Deutschen Landkreistages Achim Brötel eine Verschärfung des europäischen Arbeitnehmerbegriffs, um Anreize für eine Einwanderung in die Sozialsysteme zu reduzieren. Arbeitnehmerfreizügigkeit ist ein hohes Gut, sie darf aber nicht dazu führen, dass schon ein bloßer Minijob zum Türöffner in den deutschen Sozialstaat wird, sagte Brötel. Es könne nicht richtig sein, dass bereits eine sehr geringfügige Beschäftigung den Zugang zu aufstockenden Leistungen in Deutschland eröffne.

0: Geblitzt wird in der Ortseinfahrt von Putzbrunn, und zwar von München kommend in der 30er-Zone. Die Ismaninger Straße in München stadtauswärts wird geblitzt, auch hier eine 30er-Zone. Und in der Ortseinfahrt Bernried am Starnberger See Richtung Seeshaupt, also Richtung Süden, wird geblitzt. Und für weitere Blitzer entweder die Free-Call-Nummer 0800 Today oder gleich direkt im Studio anrufen unter 089 723 2000 723 2000.
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0: Es ist ganz genau 11 Uhr geworden und wir messen ganz genau 22 Grad in München-Thalkirchen. Schon die Sonntagsausgabe der Morgenwelle.
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1: Ich bin Stefan Schütz. Kanzler Merz hat den Angriff auf den Christopher Street Day in Berlin scharf verurteilt. Was für eine abscheuliche Tat, hat er auf X geschrieben und von einem Angriff auf unsere Gesellschaft gesprochen. Ein Auto war gestern Nacht in die feiernde Menschenmenge gefahren. Ein Mensch ist dabei gestorben, mehrere wurden verletzt. Merz ist noch in der Nacht informiert worden. Gesucht wird ein 21-Jähriger, der in Berlin der islamistischen Szene zugeordnet wird. Die Richard-Wagner-Festspiele erinnern heute zum 150. Jubiläum an jüdische Musikerinnen und Musiker, die von den Nationalsozialisten verfolgt wurden. Nach einer Gedenkveranstaltung soll der jüdische Publizist Michael Friedmann im Festspielhaus eine Rede halten. Für Schlagzeilen hatte im Vorfeld gesorgt, dass die Veranstaltungen wegen Sicherheitsbedenken erst abgesagt und nach heftiger Kritik dann doch wieder ins Programm genommen worden waren. Die Bundesregierung plant, den Zuschuss für die sichere Übertragung von Strom zu kürzen. Für Verbraucherinnen und Verbraucher bedeutet das, es wird etwas teurer. Jan-Henner Reitze berichtet.
2: Stromleitungen instandhalten, sichern und neue bauen, auch damit durch Windkraft erzeugte Energie aus Norddeutschland in den Süden geleitet werden kann. Kosten dafür, die Netzentgelte, machen einen Großteil der Stromkosten für Verbraucher aus. Damit die nicht aus dem Ruder laufen, gibt es den Zuschuss vom Bund. Weil der jetzt aber gekürzt werden soll, bedeutet das im Vergleich zu diesem Jahr mehr Kosten. 12 Euro im Jahr für einen 3-Personen-Haushalt.
1: In Frankreich und Spanien ist es der Feuerwehr bisher nicht gelungen, die Waldbrände unter Kontrolle zu bringen. Im Südwesten Frankreichs breiten sich die Flammen weiter landeinwärts aus. Betroffen ist vor allem die Region um Bordeaux. Fast 200.000 Menschen wurden in Sicherheit gebracht. Die Behörden sprechen von einem noch nie dagewesenen Ausmaß der Brände. In Spanien hat die Regierung für 2 Regionen den Notstand ausgerufen. Die Zahl der Maserninfektionen in den USA ist auf den höchsten Stand seit Jahrzehnten gestiegen. Mehr als 2.300 Fälle in 45 Bundesstaaten sind in diesem Jahr bereits dokumentiert. Der von US-Präsident Trump ernannte Gesundheitsminister Kennedy Jr. steht wegen der steigenden Zahlen der Maserninfektionen in der Kritik. Er hatte immer wieder Zweifel an der Sinnhaftigkeit von Impfungen geäußert.
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3: Und der Radio Tude Verkehrsdienst meldet Autobahn A8, Salzburg Richtung München, gleich zu Beginn der Spitzenreiter, zwischen Holzkirchen und Brunntal 11 Kilometer Stau. Dann die A8 München Richtung Salzburg, zwischen Holzkirchen Süd und Weihern 1 Kilometer Stau. Und dann gibt es noch 2 Stauungen in München am Mittleren Ring, und zwar einmal zwischen Landshuter Allee-Tunnel und Donnersberger Brücke und in der anderen Richtung herum zwischen der Auffahrt Hansastraße und der Donnersberger Brücke.
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3: Der Rudi hat angerufen, es gibt einen neuen Blitzer in München, und zwar die Oettingenstraße wird geblitzt. Oettingenstraße stadteinwärts in der 30er-Zone, vielen Dank. Dann wird geblitzt in der Ortseinfahrt Bernried am Starnberger See Richtung Seeshaupt, also Richtung Süden. Dann in München die Ismaninger Straße stadtauswärts in der 30er-Zone und in der Ortseinfahrt Putzbrunn von München kommen. Und fehlt da noch einer, dann erreichen Sie uns am besten gleich direkt im Studio unter 089 7 23 2000.
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3: Heute wechseln sich Sonne und Wolken ab. Im Süden gibt es mehr Wolken und auch ein paar Schauer und Gewitter. Gegen Abend zieht es dann auch im Nordwesten zu und es entstehen auch hier einzelne Schauer. Die Temperaturen steigen auf 24 bis 32 Grad. Morgen erwarten uns letzte Schauer. Später zeigt sich dann vielerorts die Sonne bei nur noch 21 bis 28 Grad. In München, Thalkirchen, in Valley Church messen wir derzeit genau 23 Grad und zum Abschluss noch die genaue Zeit. Es ist mittlerweile 11 Uhr und 17 Minuten.
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11 Uhr und mittlerweile 31 Minuten. Es ist eine Minute nach halb zwölf. 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

CSU-Chef Markus Söder rechnet damit, dass sich der Wirbel um die Kabinettsumbildung in Berlin rasch legen wird. Er sagte, die Bundesregierung sei handlungsfähig und in den kommenden Tagen werde alles geregelt. Ähnlich äußerte sich auch Bundesforschungsministerin Dorothee Bär. Hintergrund ist die weiter offene Nachfolge von Verkehrsminister Patrick Schnieder, nachdem der zunächst vorgesehene Kandidat kurzfristig abgesagt hatte. 11 Uhr und genau 40 Minuten, es ist 20 vor 12, Radio Today, die Morgenwelle.

0: angesagt ist die Sonntagsausgabe der Radio Today Morgenwelle. Sonntag, der 26. Juli. Die Zeit 11 Uhr und genau 45 Minuten. Das heißt, es ist ganz genau Viertel vor 12. 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
0: Fast jeder Zweite in Ostdeutschland befürwortet laut einer YouGov-Umfrage eine Regierungsbeteiligung der AfD in Sachsen-Anhalt und in Mecklenburg-Vorpommern. Sollte die Partei dort stärkste Kraft werden? In den Umfragen sagten dies 47% der befragten Ostdeutschen. In Westdeutschland bejahten dies immerhin 37%. Gefragt wurde nach dem Fall, dass die AfD bei den Landtagswahlen im September vor den anderen Parteien liegt, aber keine absolute Mehrheit erringt. 38% im Osten erwarten, dass eine AfD-Beteiligung an einer Koalition die Demokratie stärken würde. Mit Blick auf den angekündigten Aktionsplan gegen Sozialleistungsmissbrauch der Bundesregierung fordert der Präsident des Deutschen Landkreistages Achim Brötel eine Verschärfung des europäischen Arbeitnehmerbegriffs, um Anreize für eine Einwanderung in die Sozialsysteme zu reduzieren. Arbeitnehmerfreizügigkeit ist ein hohes Gut, sie darf aber nicht dazu führen, dass schon ein bloßer Minijob zum Türöffner in den deutschen Sozialstaat wird, sagte Brötel. Es könne nicht richtig sein, dass bereits eine sehr geringfügige Beschäftigung den Zugang zu aufstockenden Leistungen in Deutschland eröffne.

Telefon, mittlerweile 52 Minuten, es ist 8 vor 12. Der frühere Fußball-Nationaltorwart Oliver Kahn bremst die Euphorie um den neuen Bundestrainer Jürgen Klopp. Ich persönlich glaube, dass es nicht so ganz einfach ist, wie sich das viele vorstellen. Ich glaube, dass die Probleme durchaus auch tiefer liegen, so Kahn. Gleichzeitig sei Klopp ein sehr erfahrener Mann, der sicherlich einiges bewirken könne. Richtig los geht es für den neuen Nationalcoach mit 4 Spielen ab Ende September in der Nations League.

0: Heute wechseln sich Sonne und Wolken ab. Im Süden gibt es mehr Wolken und auch ein paar Schauer und Gewitter. Gegen Abend zieht es dann aber auch im Nordwesten zu und es entstehen auch hier einzelne Schauer. Die Temperaturen steigen auf 24 bis 32 Grad. Morgen erwarten uns dann letzte Schauer. Später zeigt sich aber dann vielerorts die Sonne bei nur noch 21 bis 28 Grad. Und für weitere Blitze am besten die Studionummer 089 723 2000.
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0: Es ist ganz genau 12 Uhr und 2 Minuten geworden. Wir messen 23 Grad in München, Thalkirchen. So eine Sonntagsausgabe der Morgenwelle, Mahlzeit.
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Der Helmut hat gerade angerufen, er meldet einen neuen Blitzer, und zwar in München wird geblitzt auf der Tegernseer Landstraße. Tegernseer Landstraße Richtung Autobahn A8 bei der Tanke in Blau. Vielen Dank. Wenn auch Sie Blitzer melden wollen, dann am besten gleich direkt die Studionummer 089 723 2000. 7 23 2000, 12 Uhr und genau 10 Minuten.

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1: Ich bin Stefan Schütz. In Berlin sucht die Polizei einen 21-Jährigen, der mit einem Kastenwagen in eine Menschenmenge gefahren sein soll. Das Ganze ereignete sich am Abend am Rande des CSDs. Eine Frau starb, drei Menschen kämpfen um ihr Leben. Katrin Müller.
2: Die Polizei fahndet mit einem Foto nach dem Verdächtigen, dem 21-jährigen Abdul B. Er soll am Rande des Christopher Street Days im Großen Tiergarten mit einem Kastenwagen mehrere Menschen an- oder umgefahren haben. Der Wagen krachte schließlich gegen einen Baum. Der Fahrer flüchtete. Abdul B. wird der islamistischen Szene zugerechnet. Er hat wohl Familie in Berlin und wurde erst im Mai aus dem Jugendarrest entlassen.
1: Psychische Erkrankungen sind zum ersten Mal der häufigste Grund für Krankschreibungen bei Bayerns Beschäftigten. Noch nie stand das seit der DRK-Statistik-Umstellung 2022 so weit oben. Depressionen, Ängste und Anpassungsstörungen haben im ersten Halbjahr um 12% zugelegt, während Erkältungen und Husten deutlich seltener zu Ausfällen geführt haben. Muskel-Skeletterkrankungen sind auch häufig Grund, der Arbeit fernzubleiben, etwa wegen Rückenschmerzen. Die D-Day-Landungsstrände in der französischen Normandie sind in die UNESCO-Welterbeliste aufgenommen worden. Zur neuen Welterbestätte zählen die fünf historischen Landungsstrände Utah, Omaha, Gold, Juno und Sword Beach. Am 6. Juni 1944 landeten dort Soldaten der Alliierten während des Zweiten Weltkriegs. Der D-Day markierte den Auftakt der Befreiung Europas vom Hitler-Deutschland von Westen her. Die Waldbrände in Frankreich und Spanien halten Südeuropa weiter in Atem. Besonders im Südwesten Frankreichs ist die Lage angespannt. Das größte Feuer hat sich bis auf rund 30 Kilometer an Bordeaux angenähert. Der französische Staat hat 1.500 Soldaten zur Unterstützung geschickt und verteilt 2,5 Millionen FFP2-Masken an die Bevölkerung. Auch rund um Madrid kämpfen Feuerwehrleute gegen mehrere Großbrände. Formel-1-Weltmeister Lando Norris startet heute beim Großen Preis von Ungarn von der Pole Position. Der McLaren-Pilot war schnellster in der Qualifikation. Start des Rennens ist um 15 Uhr. Hinter Norris stehen Charles Leclerc im Ferrari, gefolgt von Oscar Piastri im zweiten McLaren. Der WM-führende Kimi Antonelli im Mercedes startet von Platz 7 aus.
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3: Und der Radio Today Verkehrsdienst meldet Autobahn A8 Salzburg Richtung München zwischen Holzkirchen und Brunntal 12 Kilometer Stau. Dann die A8 München Richtung Salzburg zwischen Otterfing und Weihern 6 Kilometer Stau. Dann die A94 Passau Richtung München zwischen Parsdorf und dem Kreuz München Ost 1 Kilometer Stau. Dann die A99 zwischen Freiham Mitte und dem Aubinger Tunnel 1 Kilometer Stau. A99 zwischen Haar und Kirchheim 5 Kilometer Stau. Dann zwei Stauungen in München am Mittleren Ring, und zwar einmal zwischen Ruffini-Straße und der Donnersberger Brücke und in die andere Richtung zwischen Tübinger Straße und Donnersberger Brücke.
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3: Neu hinzugemeldet, danke von Norbert, die Autobahn A8 in Fahrtrichtung München, also Einwärtshöhe Neusess in der 120er-Zone wird geblitzt, danke Norbert. Dann die Tegernseer Landstraße in München Richtung Autobahn A8 bei der Tanke in Blau. Die Oettingenstraße start einwärts in der 30er-Zone. Die Ortseinfahrt Bernried am Starnberger See Richtung Seeshaupt, noch einmal danke an Andi. Dann die Ismaninger Straße start auswärts in der 30er-Zone und in der Ortseinfahrt Putzbrunn wird geblitzt von München. Kommend in der 30er-Zone. Und für weitere Blitzer erreichen Sie uns am besten direkt im Studio unter 089 723 2000.
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3: Heute wechseln sich Sonne und Wolken ab. Im Süden gibt es mehr Wolken und auch ein paar Schauer und Gewitter. Gegen Abend zieht es dann aber auch im Nordwesten zu und es entstehen auch dort einzelne Schauer. Die Temperaturen steigen auf 24 bis 32 Grad. Morgen erwarten uns dann letzte Schauer. Später zeigt sich dann vielerorts die Sonne, aber nur noch bei 21 bis 28 Grad. In München, Thalkirchen, in Wellitzschörchen messen wir derzeit genau 23 Grad. Und zum Abschluss noch die genaue Zeit. Es ist mittlerweile 12 Uhr und 18 Minuten Mahlzeit.

12 Uhr und mittlerweile 22 Minuten, das heißt in 8 Minuten ist es 12:30. Und wie immer um 12:30 am Sonntag startet die Today Hitline für Ihre Musikwünsche. In der letzten halben Stunde heißt es dann wieder, Sie wünschen's, wir spielen's. Eine tagesaktuelle Meinungsumfrage ist natürlich heute auch wieder mit dabei, lassen Sie sich überraschen. Das alles dann wieder über die Studiotelefonnummer 089 723 2000. Die Musikwünsche bei Radio Today, um 12:30 geht's los, 089 723 2000, nur diese Nummer wählen.

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12:26, das heißt, einer geht noch, in 4 Minuten ist es dann soweit. Dann startet die Today-Hitline für Ihre Musikwünsche 089 723 2000.

Und jetzt an der letzten halben Stunde der Morgenwelle dreht sich wieder alles um Ihre Musikwünsche, die Today-Hitline startet. Der frühere Fußball-Nationaltorwart Oliver Kahn bremst die Euphorie um den neuen Bundestrainer Jürgen Klopp. Ich persönlich glaube, dass es nicht so einfach ist, wie sich das viele vorstellen. Ich glaube, dass die Probleme durchaus tiefer liegen, so Kahn. Gleichzeitig sei Klopp ein sehr erfahrener Mann, der sicherlich einiges bewirken könne. Richtig los geht es für den neuen Nationalcoach mit 4 Spielen ab Ende September in der Nations League. Was meinen Sie da ganz persönlich? Was sagt Ihr Bauchgefühl? Wird Jürgen Klopp etwas bewirken können oder stecken die Probleme, wie Herr Kahn das sagt, des deutschen Fußballs doch sehr viel tiefer? Also sind Sie eher optimistisch oder vielleicht doch eher skeptisch? Sagen Sie uns dazu ganz persönlich Ihre Einschätzung zu Jürgen Klopp und seine Erfolgsaussichten und zusammen mit dem ersten Musikwunsch bitte anrufen unter der 089 7 23 2000. Die Hitline startet, es geht los. 089 7 23 2000.

0: Und jetzt begrüße ich auf der 723-2000 den Bernhard. Bernhard, grüß dich, hallo.
1: Hallo Peter, ich grüße dich.
0: Hallo Bernhard, was glaubst jetzt du ganz persönlich, was sagt dein Bauchgefühl? Wird Jürgen Klopp etwas bewirken können, was besser machen können? Oder glaubst du auch, wie Herr Kahn sagt, dass die Probleme des deutschen Fußballs sehr viel tiefer liegen?
1: Also ich halte den Jürgen Klopp für einen Motivationskünstler. Mhm. Und ich bin da sehr positiv eingestellt, wobei ich nicht in Abrede stellen will, dass die Probleme tiefer liegen, aber das kriegt der Klopp geregelt.
0: Mhm, klare Meinung von dir, Bernhard. Schauen wir mal, wie es wird. Was hast du der Musik ausgesucht?
1: Von der Gruppe Steppenwolf, Born to be Wild aus dem Jahre 1968.
0: Wunderbar. Bernhard, dann genieß deinen Musikwunsch. Schönen Sonntag noch. Mach's gut. Vielleicht bis zum nächsten Mal.
1: Peter, ich bedanke mich.
0: Bitte
1: danke
0: sehr. Mach's gut. Servus. Und für den sechsten Musikwunsch kann man hier schon wieder anrufen auf der Studiotelefonnummer 089 723 2000. 723 2000.

0: jetzt begrüße ich auf der Studioleitung den David. David, grüß dich, hallo.
1: Servus Peter, grüß dich.
0: Grüß dich David, wie ist jetzt deine persönliche Einschätzung zu Jürgen Klopp? Glaubst du, dass er was bewirken kann oder bist du auch eher ein bisschen skeptisch wie Oliver Kahn?
1: Ich bin da sehr skeptisch, wenn es so weitergeht. Und zwar, die Probleme liegen sehr viel tiefer. Die Vereine bilden nämlich gar nicht mehr für ihre Champions-League-Mannschaften aus, allen voran der FC Bayern nicht mehr. Man holt sich nur Spieler aus aller Welt. Und wo soll der Bundestrainer da seine Auswahl finden, um eine Auswahl aufzustellen? Es müssen wieder Spieler aus der Region gefördert werden. Der Jürgen Klopp hat schon gesagt, man muss in der U10 anfangen. Und das Ganze wird aber mindestens 10 Jahre dann dauern, wenn es in der U10 erst anfängt.
0: Okay, deine Einschätzung, David, sehr schön. Dann hast du auch einen Musikwunsch. Was darf es für dich sein?
1: Ja, ich wünsche mir Don't Stop Believing von Journey, besser gesagt, das passt nämlich gerade perfekt.
0: Na dann, David, dann auch dich an dich noch einen schönen Sonntagnachmittag. Mach's gut, vielleicht bis zum nächsten Mal.
1: Jawohl, ebenfalls, danke. Ciao.
0: Bis dann, servus. Also für den David jetzt Journey und für den nächsten Musikwunsch kann man hier schon wieder anrufen. Der frühere Fußballnationaltorwart Oliver Kahn bremst die Euphorie um den neuen Bundestrainer Jürgen Klopp. Ich persönlich glaube, dass es nicht so ganz einfach ist, wie sich das viele vorstellen. Ich glaube, dass die Probleme durchaus tiefer liegen, so Kahn. Gleichzeitig sei Klopp ein sehr erfahrener Mann, der sicherlich einiges bewirken könne. Das wollen wir heute mit Ihnen kurz diskutieren. Sagen Sie uns ganz einfach Ihre ganz persönliche Einschätzung. Kann Jürgen Klopp etwas bewirken oder liegen die Probleme tatsächlich sehr viel tiefer? Sagen Sie uns Ihre Einschätzung zusammen mit dem nächsten Musikwunsch. Bitte anrufen unter 089 723 2000. Bitte nur diese eine Nummer wählen. Sie wünschen es, wir spielen es am Sonntag wieder bis 13 Uhr. 723 2000.

0: gleich im Bild zu bleiben mit dem Fußball. Wir sind so eben in die zweite Halbzeit gestartet. Es ist nämlich genau 12.45 Uhr. Das heißt, noch einmal eine Viertelstunde Musikwünsche hier bei Radio Tude. Und der Herbert ist jetzt in der Leitung. Herbert, grüß dich, hallo.
1: Hallo.
0: Was sagst jetzt du, Herbert, zu Jürgen Klopp? Glaubst du, dass er was bewirken kann, oder siehst du es auch eher skeptisch wie Oliver Kahn?
1: Ja, für mich ist es überwiegend ein Qualitätsproblem, was wir als Spielermaterial heutzutage haben. Wir haben einfach nicht mehr, ich sage mal, wir haben ja im Prinzip nicht einmal einen einzigen Weltklasse-Spieler in unseren Reihen derzeit.
0: Und glaubst du, dass er da was bewirken kann?
1: Und
0: dann?
1: Ich glaube, er kann auch im Rahmen des gehobenen Mittelmaßes, was wir haben, an Spielermaterial, kann er die, sage ich mal, zu einer Höchstleistung pushen. Das traue ich ihm zu, aber eben nicht in die Weltspitze vor.
0: Aber immerhin siehst du es eher positiv und nicht ganz negativ.
1: Ja, im Prinzip sehe ich es positiv, vielleicht positiv.
0: Okay, think positiv, genau. Okay. Ja, was hast du der Musik ausgesucht?
1: Don Henley, The Boys of Summer.
0: Wunderbar, dann passt ja alles. Da haben wir alles abgearbeitet. Herbert, danke für den Anruf, gell?
1: Danke.
0: Bis
1: und
0: dann.
1: Schönen Sonntag noch.
0: Ja, auch, servus.
1: Servus.
0: Für den Herbert, also jetzt Don Henley, und für den nächsten Klassiker kann man hier schon wieder anrufen. Laufend Einlass hier auf der Studiotelefonnummer 089 723 2000. Bitte nur diese eine Nummer wählen. 723 2000.

12 Uhr, mittlerweile 51 Minuten, 9 Minuten vor 1. Wir sind mittendrin in der Sonntagsausgabe der Today Hitline. Der Musikwunsch von Herbert, Don Henley. Und für die weitere Musikwünsche dieselbe Nummer 089 7 23 2000. Sie wünschen es, wir spielen es auch heute wieder bis 13 Uhr. Nur diese eine Nummer wählen, 7 23 2000.

12 Uhr und mittlerweile 58 Minuten. Das war es dann fast wieder mit 4 Stunden Morgenwelle in der Sonntagsausgabe. Aber keine Sorge, gleich im Anschluss an diese Morgensendung geht's sofort weiter mit der Sonntagsausgabe des Hitradios und mit der Laura. In diesem Sinn, machen Sie es gut, schauen, servus, sagt wie immer die Stimme aus Sendling.

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3: Ja, servus und grüß Gott. Es ist genau 13.02 Uhr. Ihr hört Radio Today. Und weiter geht's mit 3 Stunden Hit Radio. Mein Name ist Laura Jessert. Viel Spaß.
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1: Ich bin Stefan Schütz. Kanzler Merz hat den Angriff auf den Christopher Street Day in Berlin scharf verurteilt. Was für eine abscheuliche Tat, hat er auf X geschrieben und von einem Angriff auf unsere Gesellschaft gesprochen. Ein Auto war gestern Nacht in die feiernde Menschenmenge gefahren. Ein Mensch ist dabei gestorben, mehrere wurden verletzt. Merz ist noch in der Nacht informiert worden. Gesucht wird ein 21-Jähriger, der in Berlin der islamistischen Szene zugeordnet wird. Die Brände in Frankreich und Spanien wüten weiter. Bei Bordeaux wurden weitere gut 50.000 Menschen aufgefordert, sich in Sicherheit zu bringen. In Spanien ist vor allem der Großraum Madrid betroffen. Von dort berichtet Julia Macher.
2: Aus der Luft und vom Boden bekämpfen mehr als 3000 Feuerwehrleute die Flammen. Hohe Temperaturen, Trockenheit und heftige Windböen hatten die Löscharbeiten massiv behindert. Im Laufe des Tages soll sich die Lage leicht bessern. Von entscheidenden Stunden sprach ein Regierungsvertreter in der Region Madrid.
1: Carsten Linnemann hat als designierter Gesundheitsminister schon konkrete Pläne. Er will die Zahl der gesetzlichen Krankenkassen deutlich reduzieren, um die Beiträge stabil zu halten. Das kündigte er in der Bild-Zeitung an. Aktuell gibt's über 90 davon. Mehrere Sozialverbände fordern außerdem, die Pläne zur Gesundheitsreform noch zugunsten der Versicherten nachzubessern. Fast jeder zweite Rentner in Deutschland bekommt nach der Steuererklärung Geld vom Finanzamt zurück. Das zeigt eine Auswertung eines Steuererklärungsanbieters. Rund 45% der Rentner haben eine Erstattung erhalten. Im Durchschnitt waren es fast 1.400 Euro. Wer dagegen neben der gesetzlichen Rente noch eine Betriebsrente oder Mieteinnahmen hat, muss häufiger nachzahlen. Ärzte ohne Grenzen fordern einen drastisch niedrigeren Preis für das HIV-Vorbeugungsmittel Lenacapavir. Anlässlich der Welt-AIDS-Konferenz in Rio de Janeiro verlangt die Organisation rund 40 Dollar pro Person und Jahr statt der bisherigen 28.000 Dollar. Die verlangt der Hersteller für eine Jahresdosis zur Behandlung Infizierter in den USA. Zusätzlich fordert Ärzte ohne Grenzen günstigere Generika. Weltweit leben fast 41 Millionen Menschen mit HIV.
3: 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Der Radio Today Verkehrsdienst meldet: Auf der A8 München Richtung Salzburg zwischen Otterfing und Weyern 5 Kilometer Stau. Salzburg Richtung München zwischen Holzkirchen und Brunnthal 12 Kilometer Stau. Auf der A9 München Richtung Nürnberg zwischen Garching Süd und Echinger Feld Ost 2 Kilometer Stau. Auf der A99 München Süd Richtung München Nord zwischen Haar und Kirchheim 3 Kilometer Stau und München Südwest Richtung München Nord zwischen Dreieck München Südwest und Tunnel Aubing 2 Kilometer Stau. Mittlerer Ring zwischen Dom-Petro-Straße und Donnersberger Brücke 1 Kilometer Stau und zwischen Tübinger Straße und B2 Donnersberger Brücke 1 Kilometer Stau. Ich wünsche euch dennoch weiterhin eine gute und vor allen Dingen eine sichere Fahrt.
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3: Geblitzt wird natürlich leider auch, und zwar in der Ortseinfahrt Putzbrunn von München kommend in der 30er-Zone, in der Ismaninger Straße auswärts in der 30er-Zone, dann in der Ortseinfahrt Bernried am Starnberger See Richtung Seeshaupt, dann in der Oettinger Straße einwärts in der 30er-Zone, dann in der Tegernseer Landstraße Richtung A8 bei der Tanke in Blau und A8 Richtung Münchenhöhe Neusses in der 120er-Zone. Genau. Wenn ihr weitere Blitzer seht, meldet sie mir doch bitte einmal gerne und ruft mich an unter 723 2000.
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3: Heute wechseln sich Sonne und Wolken ab. Im Süden gibt es mehr Wolken und auch ein paar Schauer und Gewitter. Gegen Abend zieht es dann auch im Nordwesten zu und es entstehen auch hier einzelne Schauer. Die Temperaturen steigen auf 24 bis 32 Grad. Morgen erwarten uns letzte Schauer, später zeigt sich vielerorts die Sonne bei nur noch 21 bis 28 Grad. Die Temperatur in München-Thalkirchen beträgt aktuell 22 Grad und es ist 13.19 Uhr.
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1: Polizisten kontrollieren auf einer Bundesstraße die Geschwindigkeit. Ein junger Autofahrer ist besonders schnell unterwegs. Mehr dazu gleich.
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Es ist genau 13.29 Uhr und ihr hört Radio Today. Mit 201 Kilometern pro Stunde ist ein Fahranfänger auf einer Bundesstraße der Polizei in die Fänge gegangen. Laut den Beamten sei an der Kontrollstelle bei Arnschwang gerade einmal 100 erlaubt. Die Beamten fuhren dem 18 Jahre alten Raser nach und kontrollierten ihn. Die Beamten kassierten an Ort und Stelle den Führerschein des Mannes, den er erst im Juni erhalten hatte. Gegen den 18-Jährigen werde nun wegen des Verdachts auf ein verbotenes Kraftfahrzeugrennen ermittelt, hieß es. Ja.

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1: Der Radio Today Verkehrsdienst meldet auf der A8 München Richtung Salzburg zwischen Holzkirchen und Irschenberg 11 Kilometer Stau. Ebenso auf der A8 Salzburg Richtung München zwischen Holzkirchen Nord und Brunntal 12 Kilometer Stau. Auf der A99 München Süd Richtung München Nord zwischen Haar und Kirchheim 4 Kilometer Stau. Auf dem Mittleren Ring zwischen Ruffini Straße und Donnersberger Brücke 1 Kilometer Stau. Und zwischen Tübinger Straße und B2 1 Kilometer Stau. Ich wünsche euch trotzdem weiterhin eine sichere und vorsichtige Fahrt. Geblitzt wird natürlich auch wieder, und zwar in der Ortseinfahrt Putzbrunn von München kommend in der 30er-Zone, in der Ismaninger Straße auswärts in der 30er-Zone, in der Oettingen Straße einwärts in der 30er-Zone, in der Tegernseer Landstraße Richtung A8 bei der Tankstelle im Blau und auf der A8 Richtung München Höhe Neusäß in der 120er-Zone. Wenn ihr weitere Blitzer seht, ruft mich einmal bitte gerne an. Unter 723 2000.

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1: Bevor ein Dieb vor einem Supermarkt ein Fahrrad stiehlt, kommt es zu einem kuriosen Gespräch zwischen dem Mann und einem Mitarbeiter. Mehr dazu gleich.
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0: Es ist 13.51 Uhr und ihr hört Radio Today. Ein Mann hat vor einem Supermarkt in Memmingen ein Fahrrad geklaut und davor kurioserweise einen Mitarbeiter über seine Pläne informiert. Er sagte zu dem Angestellten am Samstag laut Polizei: "Ich klaue gleich ein Fahrrad, aber sagt es keinem." Kurz daraufhin soll der 22-Jährige ein Damenrad geschnappt und davongefahren sein. Der Mitarbeiter war in der Zwischenzeit in das Büro des Geschäfts gegangen und beobachtete den Diebstahl durch die Überwachungskameras. Später am Tag entdeckte eine Polizeistreife den Mann mit dem gestohlenen Rad und kontrollierte ihn. Die Polizei stellte eine Strafanzeige gegen den 22-Jährigen. Das Fahrrad hatte einen Wert von rund 500 Euro. Ihr seid auch ganz schnell so viel Geld los, wenn ihr nicht aufpasst. Und zwar auf der A8 Richtung München Höhe Neuss in der 120er-Zone. Da wird nämlich ordentlich geblitzt. Wenn auch ihr Blitzer seht, ruft mich einmal bitte gerne an und meldet sie mir unter 723 2000.
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2: Es ist genau 14 Uhr, ihr hört Radio Today und wir gehen rein in die letzten zwei Stunden Hitradio. Mein Name ist Laura und weiter geht's mit den Beatles.
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1: Ich bin Gregor Jose Moser. In Berlin sucht die Polizei einen 21-Jährigen, der mit einem Kastenwagen in eine Menschenmenge gefahren sein soll. Das Ganze ereignete sich am Abend am Rande des CSD. Eine Frau starb, drei Menschen kämpfen um ihr Leben. Katrin Müller.
2: Die Polizei fahndet mit einem Foto nach dem Verdächtigen, dem 21-jährigen Abdul B. Er soll am Rande des Christopher Street Days im Großen Tiergarten mit einem Kastenwagen mehrere Menschen an- oder umgefahren haben. Der Wagen krachte schließlich gegen einen Baum. Der Fahrer flüchtete. Abdul B. wird der islamistischen Szene zugerechnet. Er hat wohl Familie in Berlin und wurde erst im Mai aus dem Jugendarrest entlassen.
1: Die Bild-Zeitung und der Spiegel haben weitere Informationen zu dem gesuchten mutmaßlichen Attentäter von Berlin. Demnach soll Abdul B. schon mal einen Anschlag geplant haben. Deswegen wurde er im Mai zu einer Jugendstrafe von fast 2 Jahren auf Bewährung verurteilt. 2025 wollte er nach Syrien ausreisen, wurde aber im Libanon festgenommen und als deutscher Staatsbürger nach Berlin zurückgebracht. Die Waldbrände in Frankreich und Spanien halten Südeuropa weiter in Atem. Besonders im Südwesten Frankreichs ist die Lage angespannt. Das größte Feuer hat sich bis auf rund 30 Kilometer an Bordeaux angenähert. Der französische Staat hat 1.500 Soldaten zur Unterstützung geschickt und verteilt 2,5 Millionen FFP2-Masken an die Bevölkerung. Auch rund um Madrid kämpfen Feuerwehrleute gegen mehrere Großbrände. Die D-Day-Landungsstrände in der französischen Normandie sind in die UNESCO-Welterbeliste aufgenommen worden. Zur neuen Welterbestätte zählen die 5 historischen Landungsstrände Utah, Omaha, Gold, Juno und Sword Beach. Am 6. Juni 1944 landeten dort Soldaten der Alliierten während des Zweiten Weltkriegs. Der D-Day markierte den Auftakt der Befreiung Europas vom Adolf-Hitler-Deutschland von Westen her. Und noch zum Formel 1 und dem Großen Preis von Ungarn. Los geht's da heute um 15 Uhr. In der Qualifikation war Lando Norris gestern der Schnellste. Der McLaren-Pilot geht heute also von der Pole-Position ins Rennen. Dahinter reiht sich Charles Leclerc im Ferrari ein, gefolgt von Norris-Teamkollege Oscar Piastri.
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3: Der Radio Today Verkehrsdienst meldet. Auf der A8 Salzburg Richtung München zwischen Holzkirchen und Brunntal 11 Kilometer Stau. Dann ebenso auf der A8 München Richtung Salzburg zwischen Weihern und Irchenberg 4 Kilometer Stau. Auf der A94 Passau Richtung München zwischen Parsdorf und Kreuz München Ost 1 Kilometer Stau. Auf der A96 Lindau Richtung München zwischen Gilchen und Germering Süd. Hier fliegen Fahrzeugteile auf der Fahrbahn rum. Vorsicht geboten. Und ebenso auf der A96 München Richtung Lindau 1 Kilometer Stau. A99 München Süd Richtung München Nord zwischen Haar und Kirchheim 3 Kilometer Stau. Und München Nord Richtung München Südwest zwischen Kreuz München West und Lochhausen 1 Kilometer Stau. Und auf dem mittleren Ring zwischen Ruffini Straße und Donnersberger Brücke 1 Kilometer Stau und zwischen Tübinger Straße und B2 Donnersberger Brücke 1 Kilometer Stau. Ich wünsche euch weiterhin eine gute und vor allen Dingen eine sichere Fahrt.
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3: Um die Blitze kommen wir natürlich auch nicht drumherum. Und zwar in der Ortseinfahrt Putzbrunnen von München kommend in der 30er-Zone. Dann in der 30er-Zone in der Ismaninger Straße auswärts. In der Tegernseer Landstraße Richtung A8 bei der Tanke in Blau. Und A8 Richtung München Höhe Neusäß in der 120er-Zone. Wenn auch ihr weitere Blitzer seht, ruft mich doch einmal bitte gerne an unter 723 2000.
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3: Heute wechseln sich Sonne und Wolken ab. Im Süden gibt es mehr Wolken und auch ein paar Schauer und Gewitter. Gegen Abend zieht es dann auch im Nordwesten zu und es entstehen auch hier einzelne Schauer. Die Temperaturen steigen auf 24 bis 32 Grad. Morgen erwarten uns letzte Schauer, später zeigt sich vielerorts die Sonne bei nur noch 21 bis 28 Grad. Die Temperatur in München-Thalkirchen beträgt aktuell 22 Grad und es ist 14.20 Uhr.
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1: Nach dem tödlichen Angriff am Rande des CSD in Berlin fordert CSU-Chef Söder Konsequenzen. Mehr dazu gleich.
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Es ist 14.29 Uhr und ihr hört Radio Today. Der Angriff auf Passanten am Rande des CSD in Berlin zielte nach Ansicht von CSU-Chef Markus Söder auf die freiheitlich-demokratische Grundordnung in Deutschland. Er ist auch ein bewusster Anschlag auf die Freiheitsidee unseres Landes. Und deswegen muss auch mit aller Härte dagegen vorgegangen werden, sagte der bayerische Ministerpräsident im ZDF-Sommerinterview. Besonders schlimm sei, dass der Angriff auf den CSD und damit auf den Ausdruck von Lebensfreude, von Freiheit und von Toleranz gezielt habe, betonte Söder. Und deswegen ist der Anschlag eben mehr als, sagen wir mal, nur der Versuch, irgendetwas zu stören. Apropos Stören, ein Störenfried steht auch in der Ismaninger Straße, auswärts in der 30er-Zone. Wenn ihr da nämlich nicht aufpasst, werdet ihr geblitzt. Und wenn auch ihr einen Blitzer sichtet, ruft mich bitte einmal gerne an und meldet ihn mir unter 723 2000.

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1: Der Radio Today Verkehrsdienst meldet. Auf der A8 Salzburg Richtung München zwischen Holzkirchen Nord und Aing 2 Kilometer Stau und zwischen Holzkirchen und Hofoldinger Forst Unfall mit 3 Fahrzeugen 4 Kilometer Stau. Dann ebenso A8 München Richtung Salzburg zwischen Bayern und Irschenberg 2 Kilometer Stau. A99 München Nord Richtung München Süd bei Kirchenheim. Ein Unfall, hier Vorsicht. A99 München Südwest Richtung München Nord zwischen Dreieck München Südwest und Tunnel Aubing 1 Kilometer Stau. Und Mittlerer Ring zwischen Ruffinistraße und Donnersberger Brücke 1 Kilometer Stau. Dann habe ich auch noch ein paar Blitzer für euch. Und zwar in der Ortseinfahrt Putzbrunnen von München kommend in der 30er-Zone, in der Ismaninger Straße auswärts in der 30er-Zone, auf der Tegernseer Landstraße Richtung A8 bei der Tankstelle in Blau und A8 Richtung München Höhe Neuss-Säß in der 120er-Zone. Wenn auch ihr noch Blitzer sichtet, bitte ruft an und meldet sie mir unter der bekannten Nummer 723 2000.

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1: Die Krankenkasse wertet regelmäßig aus, warum genau Arbeitnehmer krankgeschrieben werden. Mehr dazu erzähle ich euch gleich.
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0: Es ist 14.48 Uhr und ihr hört Radio Today. Psychische Leiden waren nach Angaben der Krankenkasse DAK im ersten Halbjahr der Hauptgrund für Krankschreibungen bayerischer Beschäftigter. Depressionen, Ängste oder Anpassungsstörungen stehen damit zum ersten Mal seit Anpassung der Diagnosezuordnung im Jahr 22 auf dem Spitzenplatz, wie eine Sprecherin der DAK Bayern der Deutschen Presseagentur sagte. Demnach stiegen die Arbeitsunfähigkeiten aufgrund psychischer Krankheiten in den ersten 6 Monaten dieses Jahres um 12%. Gleichzeitig gab es beim bisherigen Spitzenreiter, den Atemwegserkrankungen, einen Rückgang um rund 25%. Die Fehltage aufgrund von Husten, Halsweh oder Schnupfen sanken laut der DRK Bayern von rund 190 auf 142 Tage je 100 Beschäftigter. Dadurch liegen nun psychische Krankheiten vor Muskel-Skelett-Erkrankungen und Atemwegserkrankungen auf Platz 1 der Krankschreibungsursachen. Einen kleinen Blitz habe ich auch noch für euch, und zwar in der Ismaninger Straße, auswärts in der 30er-Zone. Wenn auch ihr noch Blitzer sichtet, ruft mich bitte gerne an, meldet sie mir unter 723 2000.
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2: Es ist 15.01 Uhr, ihr hört Radio Today und weiter geht's mit der letzten Stunde des Hitradios. Mein Name ist Laura Jessert und viel Spaß.
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1: Ich bin Gregor Jose Moser. Nach dem Angriff eines Autofahrers am Rande des Berliner Christopher Street Days deutet alles auf einen islamistischen Terroranschlag hin. Das hat Bundesinnenminister Dobrindt auf einer Pressekonferenz erklärt. Der mutmaßliche Täter Abdul B. sei libanesischer Herkunft, in Berlin geboren und habe den deutschen Pass. Laut Dobrindt fuhr der noch flüchtige Tatverdächtige in eine Menschenmenge und attackierte anschließend weitere Menschen, mutmaßlich mit einer Machete. Es gebe eine Tote sowie 29 teils schwer Verletzte. Die Bundesregierung plant, den Zuschuss für die sichere Übertragung von Strom zu kürzen. Für Verbraucher bedeutet das, es wird etwas teurer. Jan-Henner Reitze berichtet.
2: Stromleitungen instandhalten, sichern und neue bauen, auch damit durch Windkraft erzeugte Energie aus Norddeutschland in den Süden geleitet werden kann. Kosten dafür, die Netzentgelte, machen einen Großteil der Stromkosten für Verbraucher aus. Damit die nicht aus dem Ruder laufen, gibt es den Zuschuss vom Bund. Weil der jetzt aber gekürzt werden soll, bedeutet das im Vergleich zu diesem Jahr mehr Kosten. 12 Euro im Jahr für einen 3-Personen-Haushalt.
1: Psychische Erkrankungen sind erstmals der häufigste Grund für Krankschreibungen bei Bayerns Beschäftigten. Noch nie standen diese seit der DAK-Statistik-Umstellung 2022 so weit oben. Depressionen, Ängste und Anpassungsstörungen haben im ersten Halbjahr um 12% zugelegt, während Erkältungen und Husten deutlich seltener zu Ausfällen geführt haben. Die Bayreuther Festspiele leben mittlerweile eine neue Erinnerungskultur. Das hat der jüdische Publizist Michel Friedmann gelobt. Bei einer Gedenkveranstaltung für verfolgte jüdische Musikerinnen und Musiker während der NS-Zeit sagte er, es beginne eine neue Ordnung des Aufarbeitens und Redens, und zwar in aller Klarheit und öffentlich. Der Olymp, also das höchste Gebirge Griechenlands, ist der antiken griechischen Mythologie nach die Heimat der 12 Hauptgötter rund um Göttervater Zeus. Und der Olymp gehört jetzt offiziell zum UNESCO-Weltkultur- und Naturerbe, wie das Welterbekomitee beschlossen hat. Jedes Jahr besteigen tausende Touristen den Berg der Götter, auch wegen der einmaligen Aussicht.
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3: Der Radio Today Verkehrsdienst meldet. Auf der A8 Salzburg Richtung München zwischen Bayern und Aying 4 Kilometer Stau. A99 München Nord Richtung München Süd zwischen Aschheim und Kirchheim 1 Kilometer Stau. München Süd Richtung München Nord zwischen Vaterstetten Ost und Kirchheim 3 Kilometer Stau. Und München Nord Richtung München Südwest zwischen Kreuz München West und Lochhausen 1 Kilometer Stau. Und am mittleren Ring zwischen Ruffini-Straße und Donnersberger Brücke 1 Kilometer Stau und zwischen der Tübinger Straße und B2 Donnersberger Brücke 1 Kilometer Stau. Ich wünsche euch dennoch weiterhin eine gute und vor allen Dingen eine sichere Fahrt.
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3: Blitzer habe ich natürlich auch wieder für euch. Und zwar in der Ortseinfahrt Putzbrunn. Von München kommend in der 30er-Zone. Dann ebenso in der 30er-Zone in der Ismaninger Straße auswärts. In der Tegernseer Landstraße Richtung A8 bei der Tankstelle in Blau. Und A8 Richtung München Höhe Neusäß in der 120er-Zone. Wenn auch ihr weitere Blitzer erhascht, ruft mich einmal bitte gerne an und meldet sie mir unter 723-2000.
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3: Heute wechseln sich Sonne und Wolken ab. Im Süden gibt es mehr Wolken und auch ein paar Schauer und Gewitter. Gegen Abend zieht es dann auch im Nordwesten zu und es entsteht auch hier einzelne Schauer. Die Temperaturen steigen auf 24 bis 32 Grad. Morgen erwarten uns letzte Schauer, später zeigt sich vielerorts die Sonne bei nur noch 21 bis 28 Grad. Die Temperatur in München-Thalkirchen beträgt aktuell 26 Grad und es ist 15.18 Uhr.
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1: Ein Mann hängt auf einem Zaun fest und schreit um Hilfe. Wie er in diese Lage kam, erzähle ich euch gleich.
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15.29 Uhr und ihr hört Radio Today. Auf den Metallzacken eines Zaunes hat sich ein junger Mann beim Versuch, darüber zu klettern, in Schwaben aufgespießt. Eine der 8 cm langen Metallzacken steckte in der Hand des Mannes, 2 weitere in der Wade, wie ein Polizeisprecher sagte. Der Mann war am Samstagabend noch im Hof der Nördlinger Stadtbibliothek, obwohl das Tor bereits geschlossen war. Er habe deshalb über den 2 Meter hohen Zaun klettern wollen und sei dabei abgerutscht. So hing der 26-Jährige auf dem Zaun fest und rief um Hilfe. Rettungskräfte stützten zunächst den Mann, bis ihn die Feuerwehr befreite. Ein Notarzt versorgte den 26-Jährigen und brachte ihn schwer verletzt in ein Krankenhaus. Einen Witz habe ich auch noch auf die Schnelle für euch, und zwar in der Ismaninger Straße auswärts in der 30er-Zone. Wenn auch ihr weitere Blitzer seht, meldet sie mir gerne und ruft an unter 723 2000.

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1: Der Radio Today Verkehrsdienst meldet. Auf der A8 Salzburg Richtung München zwischen Holzkirchen und Aying 2 Kilometer Stau. Auf der A9 Nürnberg Richtung München zwischen Garching Nord und Kreuz München Nord 2 Kilometer Stau. Auf der A99 München Nord Richtung München Süd bei Kirchheim, hier gab es einen Unfall. Dann weiter auf der A99 München Nord Richtung München Südwest zwischen Kreuz München West und Lochhausen 1 Kilometer Stau. Und München Süd Richtung München Nord zwischen Vaterstetten Ost und Kirchheim 2 Kilometer Stau. Und auf dem mittleren Ring zwischen Ruffini-Straße und Donnersberger Brücke 1 Kilometer Stau. Und zwischen der Tübinger Straße und B2 Donnersberger Brücke 1 Kilometer Stau. So viele Blitzer sind es gar nicht mehr. Und zwar in der Ortseinfahrt Putzbrunn von München kommend in der 30er-Zone und in der 30er-Zone in der Ismaninger Straße auswärts. Wenn auch ihr weitere Blitzer seht, meldet sie mir bitte gerne und ruft an. Ihr kennt die Hotline 723 2000.

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1: Zwei Autos stoßen auf der A94 in Oberbayern zusammen. Ein Wagen überschlägt sich und bleibt auf dem Dach liegen. Mehr dazu gleich.
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Es ist 15.50 Uhr und ihr hört Radio Today. Zwei Menschen sind bei einem Unfall auf der A94 schwer verletzt worden. Nach Angaben der Polizei sind in der Nacht zwei Fahrzeuge nahe Paststetten aus bislang ungeklärter Ursache zusammengestoßen. Der Wagen eines 20-Jährigen habe sich dabei überschlagen und sei auf dem Dach liegen geblieben. Der 20-Jährige erlitt leichte Verletzungen. Seine 17 Jahre alte Beifahrerin sowie der Fahrer des anderen Autos erlitten schwere Verletzungen. Sie wurden in ein Krankenhaus gebracht. Auch ein Rettungshubschrauber war im Einsatz. Die Autobahn war für mehrere Stunden gesperrt. Und geblitzt wird in der Ortseinfahrt in Putzbrunn, von München kommend, in der 30er-Zone hier. Besonders Acht geben. Wenn ihr weitere Blitzer seht, ruft doch einmal gerne an unter 723 2000. Ja, ich verabschiede mich jetzt. Das war's leider schon mit dem Hitradio. Weiter geht's mit den Quicktimes und dem V. Ich wünsche euch viel Spaß.

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1: Servus ihr Lieben, 16:01 die Zeit. Schön, dass ihr dabei seid am Heiligen Sonntag. Mit der richtigen Musikauswahl geht's fürs Gemüt natürlich auch genauso heilig weiter. Mit dem V ohne viel Gelaber, mit der Open Line auf.
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1: Ich bin Gregor Jose Moser. Nach dem Angriff in Berlin nahe des CSD spricht Bundesinnenminister Dobrindt von einem islamistischen Terroranschlag. Der mutmaßliche Täter Abdul B. fuhr mit einem Wagen in eine Menschenmenge und attackierte daraufhin weitere Personen mit einer Machete. Der 21-Jährige, gebürtig in Berlin, ist flüchtig.
2: Wir haben es hier mit einem mutmaßlichen Täter zu tun, der in der Vergangenheit auffällig war durch ein hohes Maß an Straftaten, durch eine Radikalisierung, durch eine Zugehörigkeit zur islamistischen Szene.
1: Laut Dobrindt gibt es eine Tote, 29 Menschen wurden teils schwer verletzt. Die deutsche Polizeigewerkschaft fordert mit Blick auf den Anschlag mehr Befugnisse, und zwar zur Online-Durchsuchung von Computern und Smartphones von Gefährdern, um deren Kommunikation zu überwachen. Der Bundesvorsitzende Tegatz hat der Augsburger Allgemeinen gesagt, den Ermittlungsbehörden fehlten die Werkzeuge, um solche Anschläge im Vorfeld aufzudecken. Außerdem brauche es mehr Videoüberwachung auf öffentlichen Plätzen. Tausende Einsatzkräfte in Südeuropa kämpfen weiter gegen die verheerenden Waldbrände. Im Südwesten Frankreichs mussten inzwischen etwa 260.000 Menschen vor den Flammen in Sicherheit gebracht werden, im Nachbarland Spanien 60.000. Fast jeder zweite Rentner in Deutschland bekommt nach der Steuererklärung Geld vom Finanzamt zurück. Das zeigt eine Auswertung eines Steuererklärungsanbieters. Rund 45% der Rentner haben eine Erstattung erhalten. Im Durchschnitt waren es fast 1.400 Euro. In den 1980er Jahren kam eine AIDS-Erkrankung noch einem Todesurteil gleich. Heute können HIV-Infektionen, die sonst zu der tödlichen Immunschwäche führen, mit Medikamenten in Schach gehalten werden. Solche Arzneimittel wie Lenacapavir werden jedoch von Pharmakonzernen teils künstlich teuer gehalten, wie die Ärzte ohne Grenzen auf der laufenden Welt-AIDS-Konferenz kritisiert haben. Die Organisation warb für einen Preis von etwa 40 US-Dollar pro Person und Jahr.
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3: Ein Blick auf Bayern Straßen. Hier ist der Radio Today Verkehrsdienst und der meldet auf der A8 Salzburg Richtung München zwischen Holzkirchen und Ain 3 Kilometer Stau. Auf der A9 Nürnberg Richtung München zwischen Brunngras und Kreuz München Nord 4 Kilometer Stau. Auf der A99 München Nord Richtung München Süd zwischen Hohenbrunn und Kreuz München Süd 2 Kilometer Stau. Auf der A99 München Süd Richtung München Nord zwischen Vaterstetten Ost und Kirchheim 3 Kilometer Stau. Auf dem Mittleren Ring zwischen Landshuter Allee-Tunnel und Donnersberger Brücke haben wir Stau. Ich wünsche euch eine gute Fahrt.
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3: Gebetsfeld aus folgenden Anhängern auf der Ismaninger Straße stadtauswärts in der Ortseinfahrt Putzbrunn von München. Kommend für weitere Blitzerwelt gern die 723-2000.
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3: Morgen erwarten uns letzte Schauer. Später zeigt sich vielerorts die Sonne bei nur noch 21 bis 28 Grad. Die Temperatur hier gemessen 27 Grad in München, Thalkirchen, dem Sonnigen. Die Zeit, es ist jetzt 16:19 Uhr.

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1: Gegen 16.30 Uhr startet die Open Line und zwar nur für euch. Wenn ihr etwas verkaufen möchtet, vielleicht habt ihr irgendwas im Keller, was ihr nicht mehr braucht oder in der Wohnung, bietet es gerne an, auch wenn ihr was sucht, die 723 2000 für die Open Line.
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0: 16.31 Uhr die Zeit. Jetzt startet die Open Line, die erste Ausgabe der Quick Times. Gegen 19.30 Uhr dann die letzte Möglichkeit, hier den Radioflohmarkt zu nutzen. Doch jetzt wählt die 723-2000. 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

0: eierlegende Wollmilchsau. 089-723-2000 und ihr könnt natürlich auch hier auf unserer Website www.radiotoday.de eine Hörernachricht raufsprechen. Die Seite ist selbsterklärend. Hier zum Beispiel der Ralf, eine aktuelle Annonce.
1: Ja, servus, mein Name ist Ralf. Ich habe Lederklamotten im Angebot von einem ehemaligen Harley-Fahrer. Es handelt sich um eine Lederhose Größe 38, ein Lederhemd XXL und eine Lederjacke. Die Person war 1,89 Meter groß bei 100 Kilo. Die Jacke ist ohne Protektoren im Blouson-Schnitt. Alles zusammen bitte nur für insgesamt 120 Euro abzugeben. Die Telefonnummer wäre die 081 21 3191. Ich wiederhole: 081 21 31 91. Danke, ciao.
0: So wie der Ralf könnt ihr das auch, www.radiotoday.de, einfach auf die Seite gehen und eine Annonce aufgeben. Jetzt geht's weiter mit CC Top.
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1: 16.41 Uhr die Zeit, hier ist der Radio Today Verkehrsdienst und der meldet auf der A8 Salzburg Richtung München zwischen Holzkirchen und Aing 4 Kilometer Stau. Auf der A9 Nürnberg Richtung München zwischen Freimann und Schwabing 2 Kilometer Stau. Auf der A94 Passau Richtung München zwischen Forst-Inning und Anzing 1 Kilometer Stau. Auf der A99 und zwar die Richtung München Nord Richtung München Süd zwischen Hohenbrunn und Kreuz München Süd 3 Kilometer Stau, zwischen Kreuz München West und Lochhausen 1 Kilometer Stau. In der Gegenrichtung Richtung der A99, also München Süd Richtung München Nord, zwischen Vaterstetten Ost und Kirchheim 2 Kilometer Stau. Auf dem mittleren Ring staut es sich zwischen Landshuter Allee-Tunnel und der Donnersberger Brücke. Today wünscht euch eine gute Fahrt. Geblitzt wird aus einem Anhänger auf der Ismaninger Straße stadtauswärts in der Ortseinfahrt Putzbrunn von München kommend. Für weitere Blitzer die 723 2000.
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1: Der Ort, wo der schöne Rotwein herkommt, leidet. Der schwere Waldbrand im Südwesten Frankreichs ist bis auf etwa 15 Kilometer an Bordeaux herangerückt. Mehr dazu gleich.
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0: 16.50 Uhr die Zeit. Ihr hört die Quicktimes auf Radio Today. Der schwere Waldbrand im Südwesten Frankreichs ist bis auf etwa 15 Kilometer an Bordeaux herangerückt. Seit Mittwoch wurden in der Region rund 220.000 Menschen in Sicherheit gebracht. Nach Behördenangaben zerstörten die Flammen etwa 42.000 Hektar Wald und Buschland sowie rund 140 Wohnhäuser. Rund 2.500 Feuerwehrleute und 1.500 Soldaten kämpfen gegen das weiterhin schwer kontrollierbare Feuer. Da wünscht man sich Regen. Ein Blitzeranhänger hier auf der Ismaninger Straße stadtauswärts. Für weitere Blitzer wählt gern die Studionummer, die 723 2000. Jetzt geht's weiter mit den Top 20.
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3: Gleich 17.03 Uhr. Schön, dass ihr dabei seid. Hier in der zweiten Stunde der Quick Times am Sonntag, dem 26. Juli. Und weiter geht's jetzt hier mit viel Musik, wenig Gelaber und dem V auf.
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1: Ich bin Gregor Jose Moser. Alles deutet auf einen islamistischen Terroranschlag hin. Das hat Bundesinnenminister Dobrindt nach dem Angriff am Rande des Berliner CSDs im Tiergarten auf einer Pressekonferenz mitgeteilt. Der noch flüchtige Tatverdächtige Abdul B. sei deutscher Staatsbürger libanesischer Herkunft und in Berlin geboren und polizeibekannt.
2: Die Vielzahl der Straftaten, die Radikalisierung, die hat auch in der Vergangenheit zu einer Verurteilung geführt, zu 1 Jahr und 10 Monate Haft. Diese Verurteilung wurde auf Bewährung ausgesetzt.
1: Bei dem Anschlag wurde eine Frau getötet und 29 Menschen wurden teils schwer verletzt. In dem Anschlag in Berlin sieht Bayerns Ministerpräsident Söder einen Angriff auf die Lebensfreude, Freiheit und Toleranz. Es tut uns allen weh und schockt uns, hat der CSU-Chef im ZDF-Sommerinterview gesagt. Mit Blick auf künftige Großveranstaltungen und Feste sagte Söder, diese müssten geschützt werden, aber man dürfe sich nicht die gesamte Lebensfreude nehmen lassen. Der CSD in Mühldorf heute findet wie geplant statt. Stromkunden müssen im kommenden Jahr mit einer etwas geringeren Entlastung bei den Netzentgelten rechnen. Die machen etwa 1/4 des Strompreises aus. Ein Regierungsentwurf sieht für 2027 einen Zuschuss von rund 5,5 Milliarden vor, nach 6,5 Milliarden in diesem Jahr. Der Olymp, also das höchste Gebirge Griechenlands, ist der antiken griechischen Mythologie nach die Heimat der 12 Hauptgötter rund um Göttervater Zeus. Und der Olymp gehört jetzt offiziell zum UNESCO-Weltkultur- und Naturerbe, wie das Welterbekomitee beschlossen hat. Jedes Jahr besteigen tausende Touristen den Berg der Götter, auch wegen der einmaligen Aussicht. Nach 8 Monaten im Weltall sind 3 Raumfahrer der ISS auf die Erde zurückgekehrt. Die Raumkapsel mit 2 russischen Kosmonauten und einem US-Astronauten an Bord landete gegen 12.30 Uhr in der kasachischen Steppe. Trotz des russischen Angriffskriegs gegen die Ukraine arbeiten Russland und die USA auf der ISS weiter zusammen.
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3: Der Radio-Today-Verkehrsdienst meldet auf der A8 Salzburg Richtung München zwischen Holzkirchen und Ain 2 Kilometer Stau. Auf der A92 München Richtung Deckendorf zwischen Dreieck, Flughafen München und Freising Mitte. Hier Gefahr durch einen toten Fuchs auf der rechten Fahrbahnseite. Auf der A94 Passau Richtung München zwischen Hohenlinden und Anzing 3 Kilometer Stau. Auf der A99 München Nord Richtung München Süd zwischen Hohenbrunn und Kreuz München Süd 3 Kilometer Stau. Auf dem Mittleren Ring zwischen Schwabing und die Lindenstraße zwischen Ruffinistraße und Donnersberger Brücke ebenfalls Stau. Today wünscht euch eine gute Fahrt.
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3: Und hier noch 2 Blitzeranhänger. Es wird geblitzt in der Ortseinfahrt Putzbrunn von München kommend auf der Ismaninger Straße stadtauswärts. Für weitere Blitzer wählt die 723-2000.
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3: Morgen erwarten uns letzte Schauer, später zeigt sich vielerorts die Sonne zum dritten Mal bei nur 21 bis 28 Grad. Nur noch die Temperatur hier 27 Grad, alles noch schön sommerlich und die Zeit, es ist jetzt 17.16 Uhr und im Doppelpack, also mit Two-Pack, geht's jetzt weiter.
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1: 17.20 Uhr, die Zeit. Ihr hört die Quicktimes auf Radio Today. Und hier kommt meine nächste Meldung, beziehungsweise der Teaser. Nach den jüngsten ukrainischen Angriffen auf Ziele in Russland hat Moskau der Ukraine mit Vergeltung gedroht.
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vom Albatross zum V, 17.24 Uhr die Zeit. Ihr hört die Quicktimes auf Radio Today. Nach den jüngsten ukrainischen Angriffen auf Ziele in Russland hat Moskau der Ukraine mit Vergeltung gedroht. Außenamtssprecherin Maria Sacharowa erklärte laut der Staatsagentur TASS, die politische Führung in Kiew und ihre westlichen Unterstützer würden für jedes Verbrechen bezahlen. Anlass sind Angriffe auf einen Rüstungsbetrieb in der russischen Stadt Kirov sowie auf die von Russland besetzten Region Saporischschja. Diese Angaben zu den Angriffen lassen sich unabhängig nicht überprüfen, so die Meldung der dpa. Es wird geblitzt aus einem Anhänger in der Ortseinfahrt Putzbrunn von München kommend in der 30er-Zone. Für weitere Blitzer wählt die 723 2000. Aber jetzt geht's schwungvoll weiter mit Rick Springfield.

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1: 17.39 Uhr die Zeit. Hier ist der Radio Today Verkehrsdienst und der meldet auf der A8 Salzburg Richtung München zwischen Holzkirchen Nord und Aing 1 Kilometer Stau. Auf der A94 Passau Richtung München zwischen Auwiesen und Anzing hier ein Unfall. 4 Kilometer Stau und auf dem mittleren Ring staut es sich zwischen Ruffini Straße und Donnersberger Brücke sowie zwischen Tübinger Straße und der Donnersberger Brücke. Ich wünsche euch eine gute Fahrt. Hier wird es wieder zwei Anhängern, einmal auf der Ismaninger Straße, stadtauswärts und in der Ortseinfahrt Putzbrunn von München kommend. Für weitere Blitzer die 723 2000.
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1: Papst Leo hat die Jugend weltweit zu einem zurückhaltenden Umgang mit sozialen Netzwerken und KI ermahnt. Mehr dazu gleich.
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0: 17.51 Uhr, die Zeit. Ihr hört die Quicktimes auf Radio Today. Papst Leo hat die Jugend weltweit zu einem zurückhaltenden Umgang mit sozialen Netzwerken und künstlicher Intelligenz ermahnt. In einer Videobotschaft rief das Oberhaupt von 1,4 Milliarden Katholiken dazu auf, soziale Medien wie Instagram oder TikTok sowie KI in einer moderaten und disziplinierten Weise zu nutzen, weil sie uns in eine irreale Welt katapultieren können, in der das Vergängliche, der bloße Schein und die Täuschung am Ende den Platz der wahren Werte einnehmen und dessen, was wirklich zählt. Ja, und was noch hinzukommt? Der liebe Gott sieht alles. Und hier noch ein Blitzeranhänger, den müsst ihr sehen, auf der Ismaninger Straße stadtauswärts in der 30er-Zone, sonst wird's teuer, wenn ihr zu schnell seid. Für weitere Blitzerwelt, die 7, 2, 3, 2000, und gaggermäßig geht's auch weiter.
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1: 18.01 Uhr die Zeit. Schön, dass ihr dabei seid am Sonntag, dem 26. Juli. Weiter geht's natürlich mit den besten Classics für die besten Hörer. Am Mikrofon für euch der V aus München, Thalkirchen auf.
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1: Ich bin Gregor Jussi Moser. Die Polizei sucht weiter nach dem mutmaßlichen Angreifer am Rande des CSDs in Berlin. Bundesinnenminister Dobrindt zufolge deutet alles auf einen islamistischen Anschlag hin. Eine Frau wurde dabei getötet. Es gibt 29 teils schwer Verletzte. Lea Matschulatz berichtet aus Berlin.
2: Der Tatverdächtige Abdul B. wurde 2005 in Deutschland geboren und hat sich in den vergangenen Jahren ganz offensichtlich radikalisiert. Er wurde nach Aussage von Bundesinnenminister Dobrindt auch schon zu einer knapp zweijährigen Haftstrafe verurteilt, die zur Bewährung ausgesetzt worden war. Kontrollen laufen auch an Bahnhöfen und Flughäfen im gesamten Bundesgebiet.
1: Bundeskanzler Merz hat nach dem Anschlag zum Zusammenhalt aufgerufen. Vor einem Gedenkgottesdienst sagte der CDU-Vorsitzende, solche Taten hätten zum Ziel, die Gesellschaft zu spalten und ihr Offenheit und Freiheit zu nehmen. Die Menschen dürften sich davon nicht einschüchtern lassen. In seiner mit Spannung erwarteten Rede zum 150. Jubiläum der Bayreuther Festspiele hat der jüdische Publizist Michel Friedmann dazu aufgerufen, sich gegen den Rechtsruck zu stellen. Was muss eigentlich noch passieren, dass wir unsere Demokratie persönlich verteidigen, fragte er im Festspielhaus bei einer Gedenkveranstaltung für während des NS-Regimes verfolgte und ermordete jüdische Musiker. In den 1980er Jahren kam eine HIV-Infektion einem Todesurteil gleich. Heutzutage kann sie mit Medikamenten in Schach gehalten werden. Solche Arzneimittel wie Lenacapavir werden jedoch von Pharmakonzernen teils künstlich teuer gehalten, wie die Ärzte ohne Grenzen auf der laufenden Welt-AIDS-Konferenz kritisiert haben. Die Organisation warb für einen Preis von etwa 40 US-Dollar pro Person und Jahr. Die schweren Waldbrände im Südwesten Frankreichs und in Spanien halten die Einsatzkräfte weiter in Atem. Im Großraum Bordeaux sind die Flammen bis auf etwa 15 Kilometer an die Stadt herangerückt. Weit über 200.000 Menschen wurden in Frankreich in Sicherheit gebracht. In Spanien gibt es mehrere Brände im Großraum Madrid und ein weiteres Feuer in der Region Valencia.
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3: Der Radio Today Verkehrsdienst meldete auf der A8 Salzburg Richtung München zwischen Holzkirchen und Bruntal. Hier haben wir 6 Kilometer Stau. Auf der A94 Passau Richtung München zwischen Auwiesen und Forstinning 2 Kilometer Stau. Auf der A99 München Südwest Richtung München Nord zwischen Freier Mitte und Tunnel Aubing staut es sich sowie auf dem mittleren Ring zwischen Landshuter Allee Tunnel und Donnersberger Brücke zwischen Sendling und Donnersberger Brücke. Ich wünsche euch eine gute Fahrt.
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3: Und hier noch zwei Blitzeranhänger. Der eine blitzt in der Ortseinfahrt Putzbrunn von München kommend, der andere auf der Ismaninger Straße stadtauswärts. Für weitere Blitzermeldungen wählt die 723 2000.
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3: Morgen erwarten uns letzte Schauer. Später zeigt sich vielerorts die Sonne bei nur noch 21 bis 28 Grad. Die Temperatur hier gemessen bei uns in München, Thalkirchen 26 Grad. Die Zeit, es ist jetzt 18.17 Uhr.
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1: Mit 200 Klamotten pro Stunde ist ein Fahranfänger auf einer Bundesstraße unterwegs gewesen, aber zu seinem Pech hat die Polizei ihn dann aufgehalten.
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Ja, Today Spezial, 18.27 Uhr, die Zeit, ihr hört die Quicktimes auf Radio Today, hier kommt meine nächste Meldung. Mit 201, so viel Zeit muss sein, 201 Kilometer pro Stunde ist ein Fahranfänger auf einer Bundesstraße der Polizei in die Fänge gegangen. Laut dem Beamten sei an der Kontrollstelle bei Arnschwang in Landkreis Cham gerade einmal 100 erlaubt. Die Beamten fuhren dem 18 Jahre alten Raser nach und kontrollierten ihn. Die Beamten kassierten an Ort und Stelle den Führerschein des Mannes, den er erst im Juni erhalten hatte. Gegen den 18-Jährigen werde nun wegen des Verdachts auf ein verbotenes Kraftfahrzeugrennen ermittelt, hieß es. Oder er konnte gar nichts dafür, weil er in einem autonomen E-Fahrzeug saß, welches einen Chipfehler hatte, also praktisch einen technischen Defekt, aber bei 200 km/h wäre wahrscheinlich gleich der Akku platt. Also eher unwahrscheinlich und runter vom Gas, weit unter 200, nämlich unter 30 beziehungsweise bei 30 müsst ihr sein, um nicht geblitzt zu werden auf der Ismaninger Straße. Da steht nämlich ein Blitzeranhänger, der blitzt stadtauswärts. Falls ihr noch einen Blitzer melden möchtet, wählt gern die 723 2000.

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1: 18.41 Uhr die Zeit. Hier ist der Radio Today Verkehrsdienst und der meldet auf der A94 Passau Richtung München zwischen Forst-Inning und Markt Schwaben 2 Kilometer Stau und auf dem Mittleren Ring, da staut es sich zwischen Landshuter Allee Tunnel und Donnersberger Brücke sowie zwischen Tübinger Straße und Donnersberger Brücke. Today wünscht euch eine gute Fahrt. Gewitz wird auf der Ismaninger Straße stadtauswärts in der 30er-Zone sowie in der Ortseinfahrt Putzbrunn von München kommend in der 30er-Zone. Für weitere Blitzermeldungen wählt gern hier die Studionummer 723 2000. 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

0: Einen sehr ungewöhnlichen Ort hat sich ein Jugendlicher in Stuttgart zum Grillen ausgesucht, wo er gegrillt hat. Sein Würstchen erfahrt ihr gleich.
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0: 18.50 Uhr die Zeit. Ihr hört die QuickTimes auf Radio Today. Einen sehr ungewöhnlichen Ort hat sich ein Jugendlicher in Stuttgart zum Grillen ausgesucht. Der 14-Jährige stellte am Freitagabend einen Einweggrill auf dem Dach des Bosch-Parkhauses nach dem Flughafen und der Messe der Landeshauptstadt auf. Er habe dort Würstel grillen wollen, die, wie die Polizei mitteilte, Zeugen hätten gesehen, wie der Jugendliche etwas angezündet hätte und daraufhin die Feuerwehr gerufen. Als die Einsatzkräfte bei dem Parkhaus, das sich über die A8 erstreckt, ankam, entdeckten sie den grillenden Jugendlichen. Löschen musste die Flughafenfeuerwehr nichts. Die Polizisten brachten den Jugendlichen zu seinen Eltern nach Hause. Das Bosch-Parkhaus ist mehr als 400 Meter lang und überspannt die Autobahn an zwei Stellen. Ob die Polizisten wenigstens ein Wursti gekriegt haben, ist nicht bekannt aus dieser Meldung. Und hier noch ein Blitzeranhänger auf der Ismaninger Straße stadtauswärts in der 30er-Zone. Und falls ihr einen Blitzer entdeckt habt, ruft hier gerne an, denn das ist nicht wurscht, sondern höchst interessant. Ich gebe es dann weiter unter der 723 2000. Jetzt geht's weiter mit den Stones.
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2: Es ist jetzt 19.01 Uhr und der Blitzeranhänger auf der Ismaninger Straße. Stadt auswärts wurde nochmal präzisiert. Höhe des Klinikums Bogenhausen steht der Danke an den lieben Florian und die liebe Biene, beide Stammhörer von Radio Today.
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1: Ich bin Gregor Jussi Moser. Bundeskanzler Merz hat den Opfern und Angehörigen des islamistischen Anschlags am Rande des CSDs in Berlin seine Anteilnahme ausgesprochen. Man werde alles tun, um den oder die Täter zu fassen, versprach er vor Beginn eines Trauergottesdienstes in der Berliner Marienkirche. Und
2: ich möchte den Teilnehmerinnen und Teilnehmern des Christopher Street Days hier in Berlin, aber auch in ganz Deutschland zurufen. Lassen wir uns nicht einschüchtern.
1: Bei dem Anschlag starb eine Frau, 29 Menschen wurden teils schwer verletzt. Der Tatverdächtige ist derweil weiter auf der Flucht. Bundesinnenminister Dobrindt hat heute auf einer Pressekonferenz gesagt, er spreche alles dafür, dass es ein islamistischer Terroranschlag war. Bei dem mutmaßlichen Täter handelt es sich laut Dobrindt um einen 21-jährigen in Berlin gebürtigen Deutschen mit libanesischen Wurzeln. Der Angreifer war als Gefährder bekannt und soll sich in Deutschland radikalisiert haben. In einer SMS hatte Verkehrsminister Schnieder bereits angekündigt, dass Bundeskanzler Merz ihn entlassen wolle. Weil der vorgesehene Nachfolger kurzfristig absagte, kam es dann im Rahmen der Kabinettsumbildung doch nicht dazu. Schnieder kommt Merz jetzt zuvor. Wie er der deutschen Presseagentur sagte, hat er Merz um seine Entlassung gebeten, um diesen, Zitat, unwürdigen Zustand zu beenden. Wer eine Krebserkrankung überstanden hat, soll diese nicht mehr jahrelang zum Beispiel bei Vertragsabschlüssen angeben müssen. Das fordern die SPD-Politiker Klingbeil und Schwesig, die beide selbst Krebserkrankungen überwunden hatten. Den Funke-Medien sagten sie, es dürfe nicht sein, dass die Erkrankung Menschen ein Leben lang bei Versicherungen, Krediten oder im Berufsleben benachteilige. Nach 8 Monaten im Weltall sind 3 Raumfahrer der ISS auf die Erde zurückgekehrt. Die Raumkapsel mit 2 russischen Kosmonauten und einem US-Astronauten an Bord landete gegen 12.30 Uhr in der kasachischen Steppe. Trotz des russischen Angriffskriegs gegen die Ukraine arbeiten Russland und die USA auf der ISS weiter zusammen.
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3: Der Radio Today Verkehrsdienst meldet das, was sich auch alle verliebten Eichhörnchen wünschen, genau, störungsfreien Verkehr. Ich wünsche euch weiterhin eine gute Fahrt.
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3: Geblitzt wird aus einem Anhänger in der Ortseinfahrt Putzbrunn. Von München kommend in der 30er-Zone, dann auf der Ismaninger Straße, statt auswärts in der 30er-Zone, Höhe dem Klinikum Bogenhausen. Falls ihr noch einen Blitzer hinzufügen möchtet, ruft ihr gerne an unter der 723 2000.
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3: Morgen erwarten uns letzte Schauer. Später zeigt sich vielerorts die Sonne bei nur noch 21 bis 28 Grad. Die Temperatur hier 26 Grad in München, Thalkirchen, aber mit Sonne, so viel Zeit muss sein. Und die Zeit, es ist jetzt 19.16 Uhr. Jetzt geht's weiter mit David Grant und Jackie Graham.
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0: Tja, Süliba Papau, 19.30 Uhr genau. Ihr hört die Open Line mit dem V, der bin ich. Und jetzt geht's los. Jetzt könnt ihr anrufen. 089 723 2000, wenn ihr etwas zu verkaufen habt oder etwas sucht von privat an privat. Das ist unser Radioflohmarkt. Der letzte für heute, die Open Line.
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0: Radio Today, hallo, wen darf ich begrüßen?
2: Ja, mein Name ist Hupfer. Ich hätte ein Heisi und laufe eine Ältere von Onkel zu verkaufen.
0: Kannst du die Hintergrundgeräusche ein bisschen reduzieren? Man hört dich schlecht.
2: Ah, so, sorry. So.
0: Super.
2: Ich hätte eine ältere Anlage von Onkel, also eine Heisi-Anlage in Silber.
0: Aha.
2: Die stehen aus einem Tuner, Kassettendeck und einem Verstärker.
0: Mhm.
2: Und ein Technik-Plattenspieler dazu.
0: Und was willst du dafür haben?
2: 150 Euro ist nicht Land.
0: Okay, und wo kann man das abholen?
2: In Harras.
0: Ja.
2: In der Überdrossatterstraße 12a.
0: Okay, das brauchst alles so genau gar nicht sagen. Der Vorname reicht. Wie ist der Vorname?
2: Peter.
0: Peter, super.
2: Gib mir mal die Geräte sind technisch überprüft und funktionieren perfekt.
0: Super, alles im
2: Plattenspieler hat einen neuen Riemen drin.
0: Wunderbar. Peter, dann gib uns mal die Telefonnummer für die Hörer durch, bitte.
2: Ja, 0157 3036 5581.
0: Okay, ich wiederhole mal eben 0157 3036 5581.
2: Richtig.
0: Wunderbar. Peter, ich drücke dir die Daumen. Dir einen schönen Sonntag. Danke dir.
2: Danke. Ciao.
0: Servus, Pirti. Also, HiFi-Anlage, Retro. Alles funktioniert einwandfrei. Hier in München abzuholen. Noch ist die Open Line geöffnet, aber nicht mehr lange. Der romantische Sonnenuntergang, der durchs Today-Fenster scheint, sagt mir, es wird bald dunkel. Ja, die Zeit läuft. Morgen am Sonntag zum Wochenstart um 7.30 Uhr ist wieder die Open Line für euch parat. Dann wieder gegen 16.30 Uhr und 19.30 Uhr. Und weiter geht's natürlich mit den besten Classics aller Zeiten für die besten Hörer aller Zeiten.
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1: 19.40 Uhr, die Zeit. Ein kurzer Blick auf Bayerns Straßen. Hier ist der Radio Today Verkehrsdienst und der meldet auf der A952 Starnberg Richtung Dreieck Starnberg zwischen Percha und Dreieck Starnberg. Hier Gefahr durch Fahrradfahrer auf der Fahrbahn. Die gehören da nicht hin. Ich wünsche euch eine gute Fahrt. Es wird geblitzt aus folgenden Anhängern in der Ortseinfahrt Putzbrunn von München kommend in der 30er-Zone, dann auf der Ismaninger Straße statt auswärts in der 30er-Zone Höhe dem Klinikum Bogenhausen. Nochmal danke an den Florian und die liebe Sabine. Euch einen kuscheligen Sonntag. Ich wünsche euch weiterhin natürlich eine blitzfreie Weiterfahrt da draußen. Und falls ihr auch noch einen Blitzer melden möchtet, wählt gern die 723-2000. Jetzt geht's weiter mit Van Halen.
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1: Panama, könnte das auch ein Lied für Trump sein, da war doch mal was. Zum Abschluss der Harley Days ist erneut eine große Bikerparade durch Dresden gerollt. Mehr Einzelheiten dazu gleich.
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0: 19.50 Uhr die Zeit. Ihr hört die Quicktimes auf Radio Today. Hier kommt meine letzte Meldung. Zum Abschluss der Harley Days ist erneut eine große Bikerparade durch Dresden gerollt. Hunderte Motorräder fuhren laut Veranstalterangaben am Mittag vom Ostra-Gehege im Zentrum der Landeshauptstadt los, bei tausenden Schaulustigen. Bei der knapp 30 Kilometer langen Rundfahrt, die ungefähr eine Stunde dauert, quer durch die Stadt, überquerten die Biker durch die berühmte Elbbrücke Blaues Wunder und fuhren entlang des Elbufers am Altstadtpanorama vorbei. Seit Freitag kamen laut Veranstalter in der Rinne am Ostra-Gehege, wie gesagt, tausende Fans der US-amerikanischen Kultmarke Harley-Davidson zusammen. Das Programm der achten Ausgabe des Motorradtreffens bot Bike-Shows, Probefahrten, eine Händlermeile und Konzerte. Eingeladen waren auch Fahrer anderer Motorradmarken. Und nein, eine Vespa ist kein Motorrad, aber auch keine Toilette, keine fahrende. Obwohl so eine weiße, wenn da jemand drauf sitzt, schaut's irgendwie schon so aus. Das war die Quicktimes am Sonntag, dem 26. Juli. Schön, dass ihr dabei seid und vielleicht auch noch bleibt, denn weiter geht's mit der Abendwelle Through the Night. Ich wünsche euch einen schönen Abend, erquickend und lahmt, erholsam natürlich, dass ihr morgen wieder fit seid. Bedanke mich, ein Ciao vom V, habe die Ehre. Jetzt Feierabend, Aloha, Baba und Servus.
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2: 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Die genaue Zeit. Es ist jetzt 20 Uhr und eine Minute.
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1: Ich bin Gregor Jussi Moser. Seit dem Anschlag am Rande des Berliner CSD mit einer Toten und 29 Verletzten gestern Abend hatte die Polizei nach dem 21-jährigen mutmaßlich islamistischen Tatverdächtigen gefahndet. Die Berliner Senatsinnenverwaltung bestätigte jetzt Medienberichte, wonach Abdul B. kürzlich bei einem Polizeieinsatz erschossen worden ist. Er hatte zuvor offenbar Polizisten mit einer Stichwaffe angegriffen. Die Polizei hat nach dem Anschlag außerdem mehrere Personen in Gewahrsam genommen. Sie gelten anders als Abdul B. bislang nicht als tatverdächtig. Nach Angaben eines Polizeisprechers wird weiter geprüft, ob an der Tat mehrere Personen beteiligt waren. Am Brandenburger Tor haben hunderte Menschen der Opfer des mutmaßlichen Anschlags gedacht. Manche hielten Regenbogenflaggen oder Plakate hoch, etwa mit der Aufschrift »Hass ist tödlich«. Bundesverkehrsminister Schnieder will um seine Entlassung bitten, das hat er in einem Schreiben an die deutsche Presseagentur erklärt. Thomas Bleskin berichtet aus Berlin.
2: Bundesverkehrsminister Schnieder will nicht warten, bis Kanzler Merz Ersatz für ihn gefunden hat und ihn dann entlässt. An sich war offenbar geplant gewesen, Schnieders Nachfolger gemeinsam mit den Personalveränderungen zu verkünden, die sich nach dem Rücktritt von Unionsfraktionschef Spahn ergeben hatten. Doch ein erster möglicher neuer Verkehrsminister hatte Merz kurzfristig abgesagt.
1: Und mittlerweile hat Regierungssprecher Cornelius mitgeteilt, dass der bisherige parlamentarische Geschäftsführer der Unionsfraktion im Bundestag, Steffen Bilger, neuer Verkehrsminister werden soll. Die schweren Waldbrände im Südwesten Frankreichs und in Spanien halten die Einsatzkräfte weiter in Atem. Im Großraum Bordeaux sind die Flammen bis auf etwa 15 Kilometer an die Stadt herangerückt. Weit über 200.000 Menschen wurden in Frankreich in Sicherheit gebracht. In Spanien gibt es mehrere Brände im Großraum Madrid und ein weiteres Feuer in der Region Valencia. In seiner mit Spannung erwarteten Rede zum 150. Jubiläum der Bayreuther Festspiele hat der jüdische Publizist Michel Friedmann dazu aufgerufen, sich gegen den Rechtsruck zu stellen. Was muss eigentlich noch passieren, dass wir unsere Demokratie persönlich verteidigen, fragte er im Festspielhaus bei einer Gedenkveranstaltung für während des NS-Regimes verfolgte und ermordete jüdische Musiker.
3: Der Autoverkehrsdienst meldet normalen Verkehr in und um München.

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1: 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Die genaue Zeit, es ist jetzt 21 Uhr.

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1: Ich bin Gregor Jose Moser. Der Tatverdächtige des mutmaßlich islamistischen Anschlags nahe dem CSD in Berlin ist bei einem Polizeieinsatz getötet worden. Das teilte ein Polizeisprecher mit. Aus Berlin berichtet Lea Matschulat.
2: Offenbar war der Verdächtige in eine Kleingartenkolonie geflohen, etwa 40 Autominuten vom Tatort entfernt. Dort konnte die Polizei ihn aufspüren und Abdul B. soll dann versucht haben, die Einsatzkräfte anzugreifen mit einer Stichwaffe. Daraufhin schossen die Polizisten, Abdul B. wurde tödlich verletzt.
1: Bayerns Innenminister Herrmann hat nach dem Anschlag in Berlin angekündigt, die Sicherheitskonzepte für kommende Veranstaltungen im Freistaat prüfen zu lassen. Bei Bedarf werde man die bereits hohen Maßnahmen verstärken, so der CSU-Politiker. In Bayern stehen in den nächsten Wochen zahlreiche CSDs an, unter anderem in Nürnberg, wo heute eine Mahnwache für die Opfer des Anschlags in Berlin abgehalten wurde. Der Umbau der Bundesregierung geht weiter. Wie ein Regierungssprecher mitgeteilt hat, soll der CDU-Politiker Steffen Bilger neuer Bundesverkehrsminister werden. Bislang ist er parlamentarischer Geschäftsführer der Unionsfraktion. Kurz vor dieser Neuigkeit hatte noch Verkehrsminister Schnieder mitgeteilt, er werde bei Kanzler Merz um seine Entlassung bitten. Merz hatte Schnieder schon am Donnerstag darüber informiert, dass er ihn austauschen will. Wer eine Krebserkrankung überstanden hat, soll diese nicht mehr jahrelang zum Beispiel bei Vertragsabschlüssen angeben müssen. Das fordern die SPD-Politiker Klingbeil und Schwesig, die beide selbst Krebserkrankungen überwunden hatten. Den Funke-Medien sagten sie, es dürfe nicht sein, dass die Erkrankung Menschen ein Leben lang bei Versicherungen, Krediten oder im Berufsleben benachteilige. Zur Formel 1. Beim letzten Rennen vor der Sommerpause hat Weltmeister Lando Norris im McLaren den großen Preis von Ungarn gewonnen. Zweiter wurde Red Bull-Pilot Max Verstappen, dritter der aktuelle WM-Spitzenreiter Kimi Antonelli im Mercedes. Und der slowenische Radstar Tadej Pogacar hat zum 5. Mal die Tour de France gewonnen.
3: Der Autoverkehrsdienst meldet normalen Verkehr in und um München.

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1: 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Die genaue Zeit. Es ist jetzt 22 Uhr und eine Minute.
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1: Ich bin Hendrik Daum. Der mutmaßliche Attentäter vom Berliner Christopher Street Day ist tot. Wie die Polizei mitteilte, haben Beamte den 21-Jährigen in einer Kleingartenanlage im Berliner Stadtteil Spandau erschossen. Zuvor habe er Polizisten mit einer Stichwaffe angegriffen. Abdul B. wurde schon länger als islamistischer Gefährder eingestuft. Bei dem Anschlag gestern wurden eine Frau getötet und 29 weitere Menschen teils schwer verletzt. Der CDU-Politiker Steffen Bilger soll neuer Bundesverkehrsminister werden. Bundeskanzler Merz will den bisherigen parlamentarischen Geschäftsführer der Unionsfraktion als Nachfolger von Patrick Schnieder vorschlagen. Schnieder hatte zuvor angekündigt, selbst um seine Entlassung zu bitten. Thomas Bleskin berichtet.
2: Schnieder erklärte, er wolle mit seinem Schritt die Konsequenzen aus den vergangenen Tagen ziehen und einen aus seiner Sicht unwürdigen Zustand beenden. Merz bedauerte nach Angaben seines Sprechers, dass der Wechsel wegen unvorhergesehener Umstände nicht wie geplant kommuniziert worden sei. Bilger gilt in der Union als ausgewiesener Verkehrsexperte. Er saß jahrelang im Verkehrsausschuss und war bereits Staatssekretär im Ministerium.
1: Die Waldbrände in Frankreich und Spanien breiten sich immer weiter aus. In Frankreich nähert sich ein Feuer dem Ballungsraum Bordeaux. Mehr als 40.000 Hektar Land wurden schon zerstört. Mehr als bei allen Waldbränden des vergangenen Jahres in Frankreich zusammen. Auch in Spanien sind die Waldbrände außer Kontrolle. Bei Schlauchbootunfällen in der Isar sind am Wochenende 3 Menschen in Not geraten, sie blieben aber unverletzt. 2 Boote hatten die Anweisung missachtet, das Isarwehr Großhesselohe in Pullach südlich von München zu umgehen. Eine Frau und ein Mann gerieten mit ihrem Schlauchboot in die Wasserwalze unterhalb des Wehrs. Sie waren nach Angaben der Polizei betrunken. Mitfahrer konnten sie aber retten. Ein 22-Jähriger konnte aber nur mit Hilfe von Feuerwehr und Wasserwacht aus der Wasserwalze befreit werden. Beim letzten Formel-1-Rennen vor der Sommerpause hat Weltmeister Lando Norris im McLaren den großen Preis von Ungarn gewonnen. Zweiter wurde Red Bull-Pilot Max Verstappen. Dritter der aktuelle WM-Spitzenreiter Kimi Antonelli im Mercedes. Und der Slowene Tadej Pogacar hat zum 5. Mal die Tour de France gewonnen.
3: Der Autoverkehrsdienst meldet normalen Verkehr in und um München.

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2: 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Die genaue Zeit. Es ist jetzt 23 Uhr und 2 Minuten.
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1: Ich bin Hendrik Daum. Der mutmaßliche Attentäter vom Berliner Christopher Street Day ist tot. Wie die Polizei mitteilte, haben Beamte den 21-Jährigen in einer Kleingartenanlage im Berliner Stadtteil Spandau erschossen. Zuvor habe er Polizisten mit einer Stichwaffe angegriffen. Abdul B. wurde schon länger als islamistischer Gefährder eingestuft. Bei dem Anschlag gestern wurden eine Frau getötet und 29 weitere Menschen teils schwer verletzt. Der CDU-Politiker Steffen Bilger soll neuer Bundesverkehrsminister werden. Bundeskanzler Merz will den bisherigen parlamentarischen Geschäftsführer der Unionsfraktion als Nachfolger von Patrick Schnieder vorschlagen. Schnieder hatte zuvor angekündigt, selbst um seine Entlassung zu bitten. Thomas Bleskin berichtet.
2: Schnieder erklärte, er wolle mit seinem Schritt die Konsequenzen aus den vergangenen Tagen ziehen und einen aus seiner Sicht unwürdigen Zustand beenden. Merz bedauerte nach Angaben seines Sprechers, dass der Wechsel wegen unvorhergesehener Umstände nicht wie geplant kommuniziert worden sei. Bilger gilt in der Union als ausgewiesener Verkehrsexperte. Er saß jahrelang im Verkehrsausschuss und war bereits Staatssekretär im Ministerium.
1: Wer eine Krebserkrankung überstanden hat, der soll diese nicht mehr jahrelang, zum Beispiel bei Vertragsabschlüssen, angeben müssen. Das fordern die SPD-Politiker Klingbeil und Schwesig, die beide selbst Krebserkrankungen überwunden hatten. Den Funke-Medien sagten sie, es dürfe nicht sein, dass die Erkrankung Menschen ein Leben lang bei Versicherungen, Krediten oder im Berufsleben benachteilige. Beim letzten Formel-1-Rennen vor der Sommerpause hat Weltmeister Lando Norris im McLaren den großen Preis von Ungarn gewonnen. Zweiter wurde Red Bull-Pilot Max Verstappen. Dritter der aktuelle WM-Spitzenreiter Kimi Antonelli im Mercedes. Und der Slowene Tadej Pogacar hat zum 5. Mal die Tour de France gewonnen.
3: Der Autoverkehrsdienst meldet normalen Verkehr in und um München.

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3: Sie hören Radio Today 89 München. Die genaue Zeit, es ist jetzt 0:03.

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1: Ich bin Hendrik Daum. Der mutmaßliche Attentäter vom Berliner Christopher Street Day ist tot. Wie die Polizei mitteilte, haben Beamte den 21-Jährigen in einer Kleingartenanlage im Berliner Stadtteil Spandau erschossen. Zuvor habe er die Polizisten mit einer Stichwaffe angegriffen. Abdul B. wurde schon länger als islamistischer Gefährder eingestuft. Bei dem Anschlag wurden eine Frau getötet und 29 weitere Menschen teils schwer verletzt. Bundeskanzler Merz baut sein Kabinett weiter um. Steffen Bilger soll neuer Verkehrsminister werden und damit Patrick Schnieder ablösen. Bilger ist bisher parlamentarischer Geschäftsführer der Unionsfraktion, gilt aber als versiert im Verkehrsbereich. Schnieder war gestern einem Rauswurf durch Merz zuvorgekommen. In einer Mitteilung kündigt er an, selbst um seine Entlassung zu bitten. Nach 8 Monaten im Weltall sind 3 Raumfahrer der ISS wohlbehalten auf die Erde zurückgekehrt. Die Raumkapsel mit 2 russischen Kosmonauten und einem US-Astronauten an Bord landete in der kasachischen Steppe. Trotz des russischen Angriffskriegs gegen die Ukraine arbeiten Russland und die USA auf der ISS weiter zusammen. Bei 2 Schlauchbootunfällen auf der Isar sind am Wochenende 3 Menschen in Not geraten, blieben aber unverletzt. Die Boote hatten die Anweisung missachtet, das Isarwehr Großhesselohe in Pullach südlich von München zu umgehen. Zunächst gerieten eine Frau und ein Mann mit ihrem Schlauchboot in die Wasserwalze unterhalb des Wehrs. Mitfahrern gelang es, sie zu retten. Ein 22-Jähriger allerdings konnte an derselben Stelle nur mit Hilfe der Feuerwehr und Wasserwacht aus der Wasserwalze befreit werden. Beim letzten Formel-1-Rennen vor der Sommerpause hat Weltmeister Lando Norris im McLaren den großen Preis von Ungarn gewonnen. Zweiter wurde Red Bull-Pilot Max Verstappen. Dritter der aktuelle WM-Spitzenreiter Kimi Antonelli im Mercedes. Und der Slowene Tadej Pogacar hat zum 5. Mal die Tour de France gewonnen.
2: Der Autoverkehrsdienst meldet normalen Verkehr in und um München.

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1: Ich bin Hendrik Daum. Der mutmaßliche Attentäter vom Berliner Christopher Street Day ist tot. Wie die Polizei mitteilte, haben Beamte den 21-Jährigen in einer Kleingartenanlage im Berliner Stadtteil Spandau erschossen. Zuvor habe er die Polizisten mit einer Stichwaffe angegriffen. Abdul B. wurde schon länger als islamistischer Gefährder eingestuft. Bei dem Anschlag wurden eine Frau getötet und 29 weitere Menschen teils schwer verletzt. Der CDU-Politiker Steffen Bilger soll neuer Bundesverkehrsminister werden. Bundeskanzler Merz will den bisherigen parlamentarischen Geschäftsführer der Unionsfraktion als Nachfolger von Patrick Schnieder vorschlagen. Schnieder hatte zuvor angekündigt, selbst um seine Entlassung zu bitten. Thomas Pleskin berichtet.
2: Schnieder erklärte, er wolle mit seinem Schritt die Konsequenzen aus den vergangenen Tagen ziehen und einen aus seiner Sicht unwürdigen Zustand beenden. Merz bedauerte nach Angaben seines Sprechers, dass der Wechsel wegen unvorhergesehener Umstände nicht wie geplant kommuniziert worden sei. Bilger gilt in der Union als ausgewiesener Verkehrsexperte. Er saß jahrelang im Verkehrsausschuss und war bereits Staatssekretär im Ministerium.
1: Die Waldbrände in Frankreich und Spanien breiten sich immer weiter aus. In Frankreich nähert sich ein Feuer jetzt dem Ballungsraum Bordeaux. Mehr als 40.000 Hektar Land wurden schon zerstört. Das sind mehr als bei allen Waldbränden des vergangenen Jahres in Frankreich zusammen. Auch in Spanien sind die Waldbrände außer Kontrolle. Wer eine Krebserkrankung überstanden hat, der soll diese nicht mehr jahrelang zum Beispiel bei Vertragsabschlüssen angeben müssen. Das fordern die SPD-Politiker Klingbeil und Schwesig, die beide selbst Krebserkrankungen überwunden hatten. Den Funke-Medien sagten sie, es dürfe nicht sein, dass die Erkrankung Menschen ein Leben lang bei Versicherungen, Krediten oder im Berufsleben benachteilige. Beim letzten Formel-1-Rennen vor der Sommerpause hat Weltmeister Lando Norris im McLaren den großen Preis von Ungarn gewonnen. Zweiter wurde Red Bull-Pilot Max Verstappen. Dritter der aktuelle WM-Spitzenreiter Kimi Antonelli im Mercedes. Und der Slowene Tadej Pogacar hat zum 5. Mal die Tour de France gewonnen.
3: Der Autoverkehrsdienst meldet normalen Verkehr in und um München.

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